0: an der Küste etwas kühler. Am Samstag viel Sonne bei Temperaturen zwischen 31 und 41 Grad. Es ist 2.03 Uhr.
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2: Weiterhin mit Jerzy May für Sie am Mikrofon. Vielen Dank fürs Einschalten. Schön, dass Sie sich von uns mit klassischer Musik in dieser Nacht an diesem sehr frühen Freitag begleiten lassen. Zu Beginn dieser zweiten großen Runde haben wir, wie vorhin versprochen, Musik des Beethoven-Jahrgangsgenossen Friedrich Witt, ebenfalls also 1770 geboren, aber in der Nähe von Würzburg. Mit Anfang 20, da komponierte er seine folgende erste Sinfonie in B-Dur. Wie sie klingt, zeigt die Kölner Akademie unter Michael Willens.

Die Kölner Akademie, dirigiert von Michael Alexander Willens, mit der ersten Sinfonie von Friedrich Witt, Anfang der 1790er in Würzburg uraufgeführt. Dort in Würzburg war Witt später als Hofkapellmeister tätig. Dort starb er 1836 mit Mitte 60. Unser nächster Komponist, der war zu diesem Zeitpunkt erst 12, Karl Reinecke. Geboren im norddeutschen Altona, machte er sich später besonders in Leipzig einen Namen. Wir hören sein Bläseroktett Opus 216, gespielt vom Ensemble Villa Musica.

harmonischer Mix aus Flöte, Oboe und jeweils doppelt Klarinette, Horn und Fagott, in wunderbare Form gebracht von Karl Reinecke in seinem Oktett Opus 216 und hier gespielt vom Ensemble Villa Musica. Wir erweitern die Besetzung wieder, bauen die ARD-Nachtkonzertbühne um für Klavier und Orchester. Die Noten entstanden ursprünglich Mitte der 1850er in Norwegen, geschrieben von einem Schüler Chopins, Thomas D. A. Tellefsen. Entdeckenswert, weil leider nicht allzu häufig auf den Konzertprogrammen. Hier ist sein zweites Klavierkonzert in F-Moll Opus 15. Howard Shelley spielt nicht nur den virtuosen Solopart, sondern leitet vom Flügel aus auch die Nürnberger Symphoniker.

Der britische Pianist Howard Shelley ist ein hochmusikalischer Anwalt für Werke, die eher seltener zu hören sind. Nicht, weil sie nicht gut wären, im Gegenteil, aber eben nicht so breit bekannt. Hier gerade das zweite Klavierkonzert in F-Moll Opus 15 von Thomas A. D. Tellefsen, einem 1823 geborenen Norweger und späteren Wahlfranzosen. Das A. D., das steht für Dyke Ackland, in Erinnerung an Tellefsens britischen Patenonkel. Da schließt sich der Kreis zu Howard Shelley. Klavier in ganz anderer Klangfarbe und anderer Besetzung haben wir jetzt für Sie im ARD-Nachtkonzert mit einer Violinsonate von Franz Schubert statt modernem Konzertflügel mit Hammerklavier als interessantem Kontrast.

Der britische Geiger Andrew Manzi und dessen Landsmann Richard Eager am Hammerklavier im März 2007 mit Franz Schuberts Violinsonate in D-Dur, Deutschverzeichnis 384. Und so wie wir vorhin das Klavier als Bindeglied hatten,

So ist es nun die Geige. Nach der Schubert-Sonate jetzt eine Fantasie für Violine und Orchester, komponiert gleich zu Beginn des 20. Jahrhunderts, und zwar von Josef Suk. Podium frei für Julia Fischer und das Philharmonische Orchester Monte Carlo unter Jakob Kreizberg.

Julia Fischer und das Philharmonische Orchester Monte Carlo im November 2010, dirigiert von Jakob Kreizberg mit Josef Suks Fantasie in G-Moll, Opus 24. Mit einem paar Takten Bach spielt Víkingur Ólafsson auf 4 Uhr zu, mehr Bach auch später in der nächsten Nachtkonzertrunde nach den Nachrichten.

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1: Um 4 Uhr mit Reza Waffa. Bei der Fußball-Weltmeisterschaft hat die deutsche Nationalmannschaft die Vorrunde mit einer Niederlage beendet. Aus dem ARD-WM-Team Michael Küster.
2: Trotz der frühen Führung durch Leroy Sané hat Deutschland nach schwacher Leistung noch mit 1:2 gegen Ecuador verloren. Die Südamerikaner sicherten sich damit noch als Dritte die Teilnahme am Sechzehntelfinale. Platz 2 hat sich die Elfenbeinküste geschnappt nach einem 2:0 über Curaçao, das die Heimreise antreten muss. In Gruppe F haben sich die Niederländer den Gruppensieg geholt nach einem 3:1 über Tunesien. Die Nordafrikaner waren schon zuvor ausgeschieden. Platz 2 ging an Japan, das sich von Schweden mit einem 1:1 getrennt hat. Auch die Skandinavier stehen als gute Gruppendritte im Sechzehntelfinale.
1: Im Prozess um den Anschlag auf den Magdeburger Weihnachtsmarkt wird heute das Urteil erwartet. Bei der Tat waren 6 Menschen getötet und mehr als 300 verletzt worden. Aus Magdeburg, Annette Schneider-Solis.
3: Um Betroffenen die Aussage zu ersparen, stellte die erste große Strafkammer ihnen frei, ob sie in den Zeugenstand treten wollen. Alternativ wurden ihre Aussagen bei der Polizei im Selbstleseverfahren eingeführt. Nach 7,5 Monaten juristischer Bestandsaufnahme kommt für den Täter nur eine lebenslange Haft in Frage. Ihm wird 6-facher Mord und, nach Ansicht der Staatsanwaltschaft, 202-facher Mordversuch und 4-fache Körperverletzung vorgeworfen. Staatsanwaltschaft und Nebenkläger fordern zudem die Anerkennung der besonderen Schwere der Schuld und eine anschließende Sicherungsverwahrung.
1: Ein Team des Technischen Hilfswerks soll heute nach Venezuela abreisen. Nach Angaben einer Sprecherin des THW werden knapp 50 Einsatzkräfte mit einer Bundeswehrmaschine vom Flieger Horst Wunsdorf in Niedersachsen in Richtung Erdbebengebiet starten. Geplant ist, dass sie sich an der Rettung von Verschütteten beteiligen. Die Bundesregierung will außerdem Hilfsgüter in das südamerikanische Land schicken. Die Zahl der Toten nach dem Erdbeben ist laut Behörden inzwischen auf mindestens 235 gestiegen. Bund und Länder haben sich darauf geeinigt, wie die Kommunen finanziell entlastet werden sollen. Die Finanzreform ist bei der Ministerpräsidentenkonferenz im Kanzleramt in Berlin vereinbart worden. Hintergrund sind stark gestiegene Sozialausgaben der Kommunen. Dies betrifft etwa die Kinder- und Jugendhilfe oder die Eingliederungshilfe für Menschen mit Behinderung. Künftig soll gelten, in bestimmten Fällen übernimmt der Bund 80% der Mehrkosten. Das waren die Nachrichten. Das Wetter in Deutschland. Tagsüber sonnig, später Richtung Westen Quellwolken, vereinzelt Schauer und Gewitter, Höchstwerte 31 bis 40 Grad. Am Samstag viel Sonne, im Westen später örtlich Schauer und Gewitter, 31 bis 41 Grad, an der Küste etwas kühler. Die Zeit, es ist 4:03 Uhr.
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4: Willkommen zu dieser Stundenrunde. Ob Sie schon länger dabei sind oder gerade erst dazugekommen, ob noch oder schon wach, vielleicht auch immer mal wieder, gute Musik ist eine schöne Begleiterin. Und an Begleitmaterial fehlt's natürlich nicht, zum Beispiel aus der Feder von Franz Anton Hofmeister, Wiener Mozart-Zeitgenosse und auch bestens mit ihm bekannt. Von Hofmeister stammt das folgende Oboenkonzert in C-Dur. Für herrlichen Klang sorgen Albrecht Mayer und die Kammerakademie Potsdam.

Albrecht Mayer und die von ihm geleitete Kammerakademie Potsdam 2013 in der Berliner Jesus-Christus-Kirche. Dieses Oboenkonzert in C-Dur, das komponierte Franz Anton Hofmeister. Weiter geht's in der Paralleltonart A-Moll und einem Konzert, das Johann Sebastian Bach eigentlich für Violine, Streicher und Basso Continuo vorgesehen hatte. Die chinesische Meistergitarristin Zhuye Fei Yang hat es für ihr Instrument und Streichquartett bearbeitet. Und das hat sich gelohnt, wie die Aufnahme mit dem britischen Elia String Quartet zeigt.

Die chinesische Gitarristin und Wahl-Londonerin Xuefei Yang begnügt sich nicht mit dem Originalrepertoire für ihr Instrument. Wenn ihr zum Beispiel ein Violinkonzert gefällt, wie dieses in A-Moll von Johann Sebastian Bach, in dessen Werkeverzeichnis übrigens auf Platz 1041, dann bearbeitet sie es kurzerhand, wie hier für Gitarre und Streichquartett. Und für die Aufnahme traf sie sich 2011 in Liverpool mit dem Elias String Quartet. Im ARD-Nachtkonzert, präsentiert von BR Classic, da bleiben wir noch bei der Familie Bach, mit Musik in D-Dur von Wilhelm Friedemann Bach, im Mittelpunkt der drei Konzertsätze die Traversflöte und damit Verena Fischer, umrahmt von Mitgliedern der Musiker Antiqua Köln unter Leitung von Reinhard Göbel.

Verena Fischer, Traversflöte und Mitglieder der Musiker Antiqua Köln, geleitet von Reinhard Göbel, spielten dieses Konzert in D-Dur von Wilhelm Friedemann Bach. Ganz andere Flötentöne gleich nach den Nachrichten aus der Feder einer komponierenden Nonne. Mit einem Schubert-Menuett begleitet uns aber erstmal der Pianist Michael Enders auf 5 Uhr zu.

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1: Um 5 Uhr mit Resa Waffa. Bei der Fußball-Weltmeisterschaft hat die deutsche Nationalmannschaft die Vorrunde mit einer Niederlage beendet. Aus dem ARD-WM-Team Michael Küster.
2: Trotz der frühen Führung durch Leroy Sané hat Deutschland nach schwacher Leistung noch mit 1:2 gegen Ecuador verloren. Die Südamerikaner sicherten sich damit noch als Dritte die Teilnahme am 16. Finale. Platz 2 hat sich die Elfenbeinküste geschnappt nach einem 2:0 über Curaçao, das die Heimreise antreten muss. In Gruppe F haben sich die Niederländer den Gruppensieg geholt nach einem 3:1 über Tunesien. Die Nordafrikaner waren schon zuvor ausgeschieden. Platz 2 ging an Japan, das sich von Schweden mit einem 1:1 getrennt hat. Auch die Skandinavier stehen als gute Gruppendritte im 16. Finale.
1: Im Prozess um den Anschlag auf den Magdeburger Weihnachtsmarkt wird heute das Urteil erwartet. Bei der Tat waren 6 Menschen getötet und mehr als 300 verletzt worden. Aus Magdeburg, Annette Schneider-Solis.
3: Um Betroffenen die Aussage zu ersparen, stellte die erste große Strafkammer ihnen frei, ob sie in den Zeugenstand treten wollen. Alternativ wurden ihre Aussagen bei der Polizei im Selbstleseverfahren eingeführt. Nach 7,5 Monaten juristischer Bestandsaufnahme kommt für den Täter nur eine lebenslange Haft in Frage. Ihm wird 6-facher Mord und, nach Ansicht der Staatsanwaltschaft, 202-facher Mordversuch und 4-fache Körperverletzung vorgeworfen. Staatsanwaltschaft und Nebenkläger fordern zudem die Anerkennung der besonderen Schwere der Schuld und eine anschließende Sicherungsverwahrung.
1: Ein Team des Technischen Hilfswerks soll heute nach Venezuela abreisen. Nach Angaben einer Sprecherin des THW werden knapp 50 Einsatzkräfte mit einer Bundeswehrmaschine vom Fliegerhorst Wunstorf in Niedersachsen in Richtung Erdbebengebiet starten. Geplant ist, dass sie sich an der Rettung von Verschütteten beteiligen. Die Bundesregierung will außerdem Hilfsgüter in das südamerikanische Land schicken. Die Zahl der Toten nach dem Erdbeben ist laut Behörden inzwischen auf mindestens 235 gestiegen. Für Umweltverbände wird es in Zukunft schwieriger, gegen Infrastrukturprojekte zu klagen. Der Bundestag hat eine entsprechende Gesetzesänderung beschlossen. Ziel ist es, die Umsetzung von großen Vorhaben wie etwa dem Bau von Autobahnen zu beschleunigen. Künftig sollen Umweltverbände nur noch unter bestimmten Voraussetzungen juristische Schritte gegen Infrastrukturprojekte einleiten dürfen. Und Klagen sollen nicht mehr automatisch eine aufschiebende Wirkung haben. Das waren die Nachrichten. Das Wetter in Deutschland. Tagsüber sonnig, später Richtung Westen, Quellwolken, vereinzelt Schauer und Gewitter, Höchstwerte 31 bis 40 Grad. Am Samstag viel Sonne, im Westen später örtlich Schauer und Gewitter, 31 bis 41 Grad, an der Küste etwas kühler. Die Zeit, es ist 5:03 Uhr.
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4: Mit Jerzy Mai und mittlerweile darf ich guten Morgen sagen an diesem frühen Freitag. Wie vorhin versprochen, beginnt unsere Schlussrunde dieses Nachtkonzerts mit Musik des späten 17. Jahrhunderts aus der Feder einer hochmusikalischen Nonne aus Italien, Isabella Leonarda. Dass sie auch sehr weltlich komponieren konnte, das zeigt ihre folgende Blockflötensonate Opus 16 Nummer 7. Viel Vergnügen mit dem Ensemble Spirit of Music.

Das Ensemble Spirit of Music rund um die Blockflötistin Maria Loos mit der 7. von 12 Sonaten Opus 16 aus der Feder der italienischen Nonne Isabella Leonarda. Zwei Traversflöten, aber auch zwei

Oboen und eine Violine, die übernehmen die führenden Stimmen im folgenden G-Dur-Konzert von Johann David Heinichen. Alle klingenden Details hat die Musikerantiqua Köln, geleitet von Reinhard Göbel.

Barockes von Johann David Heinichen, Kapellmeister in Dresden am Hofe August des Starken. Das war gerade ein G-Dur-Konzert Heinichens, bei dem sich zwei Traversflöten, zwei Oboen und eine Violine einen harmonischen Wettstreit lieferten und sich die Klangbälle zuwarfen. Umrahmt von Streichern und Basso Continuo, lebendig gespielt von der Musica Antiqua Köln. Sie hören das ARD-Nachtkonzert am sehr frühen Freitagmorgen, jetzt mit spanisch gefärbten Tänzen, eines deutsch-polnischen Spätromantikers und Wahlfranzosen Moritz Moszkowski für spanisches Flair in unserer historischen Aufnahme von 1957 sorgt am Pult des London Symphony Orchestra Ataulfo Argenta.

ursprünglich für Klavier zu vier Händen gedacht, die fünf spanischen Tänze von Moritz Moszkowski, später von ihm selbst orchestriert und hier in einer Aufnahme zu hören, die auch nach bald 70 Jahren nichts von ihrer Ausdruckskraft verloren hat. Nicht zuletzt, weil mit Ataulfo Argenta ein hochmusikalischer Spanier am Pult des London Symphony Orchestra stand. Auch die nächste Einspielung entstand in London, aber fast 30 Jahre später, mit der legendären Academy of St. Martin in the Fields unter Ina Brown. Auf den Notenpulten ein Concerto von Johann Joachim Quantz, im Mittelpunkt das Horn und damit Barry Tuckwell.

Barry Tuckwell und die Academy of St. Martin in the Fields und Diana Brown waren das 1985 mit dem Concerto Nummer 9 in S-Dur für Horn, Streicher und Basso Continuo von Johann Joachim Quanz. Wir bleiben noch im 18. Jahrhundert. Nach Musik vom Flötenlehrer Friedrichs des Großen geht's jetzt an den französischen Hof mit einer Orchesterfantasie von Jean-Ferry Rebel. Und das in einer Bearbeitung von Pavel Sierbin, gespielt vom Pratum Integrum Orchester.

Barockes aus der Feder von Jean-Ferry Rebel. Er komponierte diese Fantasie für Orchester, die wir hier in einer Bearbeitung mit dem Pratum Integrum Orchester hörten. Auf die Zielgerade geht unser heutiges ARD-Nachtkonzert mit amerikanischer Musik des 19. Jahrhunderts, mit einem Scherzo von George Frederick Bristow, komponiert für seine dritte Sinfonie, und laut Satztitel sind da fröhliche Schmetterlinge unterwegs, Butterflies Frolic. Alle Details hat das Detroit Symphony Orchestra unter Neeme Järvi.

Vor gut 7 Monaten, da jährte sich der Geburtstag des amerikanischen Komponisten George Frederick Bristow zum 200. Mal. Das war gerade der 3. Satz seiner Sinfonie Nummer 3 in Fis-Moll, ein Scherzo rund um fröhliche Schmetterlinge. Auch die Aufnahme entstand in den USA mit dem Detroit Symphony Orchestra unter Nemijärvi. Mit ein paar entspannten Gershwin-Takten bleiben wir noch einen Moment in den Staaten. Das war das heutige ARD-Nachtkonzert, präsentiert von BR Classic. Am Mikrofon verabschiedet sich mit Dank für Ihr Interesse Jerzy May. Ihnen noch einen schönen Freitag. Hoffentlich weiter mit Zeit für Musik und sehr gerne mit unseren ARD-Kulturwellen.

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1: Guten Morgen, es ist 6 Uhr. Die Nachrichten des Bayerischen Rundfunks mit Florian Schwarz. Die Übersicht. DFB 11 verliert letztes WM-Gruppenspiel gegen Ecuador. Deutschland entsendet Hilfe ins Erdbebengebiet von Venezuela. Bund und Länder einigen sich auf Kostenverteilung bei neuen Gesetzen. Das Wetter in Bayern, viel Sonnenschein bei 33 bis 40 Grad. New York. Deutschland hat sein letztes Vorrundenspiel bei der Fußball-WM verloren. Die Partie gegen Ecuador endete 1:2. Das deutsche Team hatte sich allerdings schon zuvor als Gruppensieger für das 16. Finale qualifiziert. Ecuador ist das nun auch gelungen. Außerdem gewann die Elfenbeinküste gegen Curaçao mit 2:0 und ist damit zum ersten Mal in einer K.O.-Runde einer Fußball-Weltmeisterschaft. In Gruppe F sind die Niederlande nach einem 3:1 gegen Tunesien Gruppensieger. Ebenfalls eine Runde weiter sind Schweden und Japan, die sich 1:1 trennten. Wunsdorf. Ein Team des Technischen Hilfswerks macht sich in diesen Stunden auf den Weg nach Venezuela, um nach dem schweren Erdbeben bei der Rettung von Verschütteten zu helfen. Die 72 Stunden nach einem Erdbeben seien entscheidend, sagte THW-Präsidentin Lackner kurz vor der Abreise. Insgesamt werden knapp 50 Einsatzkräfte mit einer Bundeswehrmaschine entsendet. Die Bundesregierung will außerdem Hilfsgüter in das südamerikanische Land schicken. Auch aus anderen Staaten kommt Hilfe, unter anderem aus den USA und Mexiko. Die Behörden in Venezuela haben inzwischen 235 Tote bestätigt. Mehr als 4.500 verletzte Personen würden bisher in den Krankenhäusern behandelt. Unter den Trümmern werden allerdings noch viele weitere Opfer befürchtet. Berlin. Die Ministerpräsidenten haben sich mit dem Kanzler in Bund-Länder-Finanzfragen geeinigt. Nach langen Verhandlungen haben Merz und die Länderchefs und Chefinnen entschieden, der Bund übernimmt künftig 80% der Kosten für seine Gesetze, die die Länder und Kommunen finanziell belasten. Es gelte der Grundsatz, wer bestellt, der zahlt, so der Kanzler am Abend. Er sprach von einem neuen Kapitel der Beziehungen zwischen Bund und Ländern. Niedersachsens Ministerpräsident Lies von der SPD bezeichnete das Ergebnis als fairen Ausgleich. Die neuen Regelungen sollen von September an gelten. Berlin. In Deutschland gilt künftig ein Recht auf Reparatur. Der Bundestag hat das am Abend beschlossen und damit eine EU-Richtlinie umgesetzt. Hersteller von Waschmaschinen, Tablets, E-Bikes und anderen elektronischen Geräten sind damit gesetzlich verpflichtet, ihre Produkte zu einem angemessenen Preis zu reparieren, zumindest innerhalb der üblichen Lebensdauer. Außerdem müssen Handys oder Staubsauger so konstruiert sein, dass sie einfach zu reparieren sind. Fest verbaute Akkus zum Beispiel verstoßen gegen die neue Richtlinie. München. Bei den heißen Temperaturen in Bayern sind seit Mai 15 Menschen beim Schwimmen gestorben. Das gab die Wasserwacht bekannt. 10 Personen ertranken in den Seen, 3 in Flüssen, je eine in einem Natur- oder Freibad. Wie das Bayerische Rote Kreuz mitteilte, waren es vor allem Männer im Alter von 20 bis 25 Jahren und Senioren über 70. Am vergangenen Wochenende hatte die Polizei gleich mehrere Tote gemeldet, die beim Baden gestorben sind. Darunter auch ein Schwimmanfänger und ein Nichtschwimmer. Noch einmal zur Fußball-WM der Männer. Die letzten Spiele der Nacht sind gerade zu Ende gegangen. Die USA und die Türkei spielten 3:2 für die Türkei. Und die Partie Australien-Paraguay ging 0:0 zu Ende. Das Wetter in Bayern. Viel Sonnenschein und heiß bei 33 bis 38 Grad, am Main in Unterfranken bis nahe 40 Grad. In der kommenden Nacht kühlt es leicht ab, weiß bleiben die Temperaturen über 20 Grad. Und die Aussichten fürs Wochenende. Morgen viel Sonne, nachmittags und abends sind an den Alpen lokale Hitzegewitter möglich. Der Sonntag beginnt sonnig, später erneut einzelne Schauer, teils kräftige Hitzegewitter. Die Temperaturen steigen auf 32 bis 41 Grad. Soweit die Nachrichten, die Zeit 6.04 Uhr. Und noch der Blick auf die Straßen. Die A8 München Richtung Salzburg ist zwischen Bad Reichenhall und dem Grenzübergang Bad Reichenhall wegen Bauarbeiten noch kurzzeitig gesperrt. Und die B299 Amberg-Neumarkt in der Oberpfalz, die ist in beiden Richtungen zwischen Pilsach und Neumarkt nach einem Unfall gesperrt. Soweit der Service.
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2: Und wir haben wie immer musikalischen Service für Sie gleich zu Beginn. Musik von Claude Debussy. Einen schönen guten Morgen.

Musik von Claude Debussy war das aus seiner Suite Bergamasque. Der vierte Satz, gespielt von Song Chi Cho. 2015 hat dieser Pianist die internationalen Bühnen betreten, kann man sagen. Und dieses Privileg kommt quasi frei Haus mit dem Gewinn des Chopin-Wettbewerbs in Warschau. Ja, sowas wie der Heilige Gral in allen Klavierwettbewerben weltweit. Jetzt kommt einer hier bei uns in BR Classic um 10 nach 6, der vor allem auch mit Tasteninstrumenten in Verbindung gebracht wird. Domenico Scarlatti. Circa 550 Sonaten hat er ja geschrieben fürs Cembalo, was meistens auf dem Klavier heutzutage gespielt wird. Aber natürlich hat dieser Scarlatti lange genug gelebt, um auch noch was anderes im Köcher zu haben. Zum Beispiel dieses Oboenkonzert.

Christoph Hartmann und das Ensemble Berlin mit einem Oboenkonzert in D-Moll aus der Feder von Domenico Scarlatti. 20 nach 6 ist es gleich. BR Klassik am Freitagmorgen. Wir haben jetzt Musik von John Marsh für Sie, einem Juristen aus England zur Mozart-Zeit, der ein bisschen komponiert hat nebenher, vor allem aber sehr fleißig Tagebuch geschrieben hat. Knapp 40 Bände haben überlebt, sind überliefert von diesem John Marsh und die sind eine ganz wichtige Quelle über die Gesellschaft damals, aber eben auch in Sachen Kultur und Musikszene so anscheinend ein bisschen was wie The Talk of the Town damals. Aber weil ich Sie jetzt nicht langweilen möchte mit großen Zitat-Elogen aus diesen Tagebüchern, haben wir doch ein bisschen Musik von diesem John Marsh ausgesucht. Eine Sinfonie.

Die London Mozart Players unter Matthias Barmert spielten Musik des Mozart-Zeitgenossen John Marsh, eine Sinfonie in G-Dur, die Nummer 8. 6:30 ist es, BR Classic am Freitagmorgen. New Age ist eine Gattung in der Musik, bei der ganz grob gesagt Spiritualität, Entspannung und die Suche nach der inneren Ruhe und der Kraft im Fokus steht. Einer, der sich damit ganz gut auskennt, ist der argentinische Cellist, Komponist und Arrangeur Sebastian Plano, der seit Jahren große Erfolge feiert, unter anderem auch schon mit Nils Frahm zusammengearbeitet hat und auch schon für einen Grammy nominiert war. Jetzt hat er ein neues Album rausgebracht und das gibt im Titel ganz unmissverständlich die Stoßrichtung vor. Solo heißt es, ausschließlich

0: Reminiscence heißt diese Nummer und unüberhörbar ist da die Reminiscence, die Solo-Cello-Suiten von Johann Sebastian Bach. Aber das Solo heißt auf dieser Platte von Sebastian Plano auch ein bisschen symbolischen Charakter. Es verweist nämlich auf seinen persönlichen Weg in den letzten 15 Jahren, wo er viel gereist ist.
1: I was arriving in a new place, making a new life, then leaving, then the same, arriving, making a new life.
0: Irgendwo ankommen, jemanden kennenlernen, wieder wegziehen, im Studium und auch später im Leben. Ständige Veränderung war das. Das Einzige, was immer gleich war, sein Cello, und mit diesem Album wollte er zu ihm zurückkehren und ihm was zurückgeben.
1: It was a way to reflect all that journey so far, but also it was a way to give back to the instrument, to the cello, and to write for it.
0: Sagt Sebastian Plano. Solo heißt die neue Platte, mit dem er seine Reise nachzeichnet. Von der Heimat in Argentinien übers Studium in Italien, Wohnort Berlin bis zum Landsitz in Italien. Und ein Stück darauf trägt den Titel Myself and I.

0: Myself and I is the most personal center of the whole album, of the whole work. And it comes from a place of vulnerability.
1: Dieses Myself and I, das Stück, das wir im Hintergrund hören, sei das Herz des Albums, sagt er, das ihn auch sehr verletzlich zeigt. Und er spielt auf die verschiedenen Charaktere an, die einfach jeder in sich trägt und wie diese Charaktere sich auch wandeln. Er selbst sei mit 17 von Argentinien weg, nach Italien, sei dann nach 2 Jahren wieder zurück und er hätte sich kaum wiedererkannt, so verändert habe er sich, hat er mir gesagt.
0: And I was confronted with my life back in Argentina, how it was 2 years before, I didn't recognize myself. I had changed so much that I couldn't believe I was so different in just 2 years.
1: Sebastian Planamo und sein Solo-Album. Eine Reise zu sich, eine Geschichte über Suchen, Finden und Ankommen und die Kraft der Natur. Wenn er nämlich sein Projekt mit nur 3 Wörtern umschreiben müsste, habe ich ihn gefragt, würde er sagen, Konzentriertheit, Verletzlichkeit und eben die Natur als Quelle seiner Musik, als Ort zum Nachdenken und die Seele baumeln lassen.
0: The first one would be essence. The second word could be vulnerability. And the third, it wouldn't be a word, but it would be nature. I truly believe that in order to create something beautiful, you have to love nature. I'm saying this because my music truly comes from that. I don't meditate, but I contemplate. I like to sit and just feel the surrounding and just let my mind go

Every Beginning heißt der kleine Schnipsel, den wir hier gerade gehört haben, oder ein Auszug daraus mit und von Sebastian Plano, der gerade sein neues Album rausgebracht hat mit dem Titel Solo.

Der zweite Satz aus dem Doppelkonzert von Johannes Brahms mit Pablo Fernandez am Cello und Anne-Sophie Mutter an der Geige. Die feiert ja aktuell ihr 50. Bühnenjubiläum. Ein großes Dossier rund um die ja, vielleicht berühmteste lebende Geigerin der Welt gibt es bei uns online brklassik.de. Wir tanzen derweil erstmal eine kleine Salonpolka mit Louis Moreau-Gottschalk.

Da kam sie schon ganz gut zum Einsatz, die Pauke, nach der diese Sinfonie dann im Populartitel benannt wurde. Der erste Satz aus der sogenannten Paukenschlag-Sinfonie, der Nummer 94 von Joseph Haydn mit dem RSO, dem Radiosymphonieorchester aus Stuttgart unter der Leitung von Roger Norrington. 7:05 ist es, wir wiegen uns noch ein wenig zum Liebesthema von Robin und Marian aus Robin Hood, dem Hollywood-Streifen, mit Musik von Erich Wolfgang Korngold in Richtung 7 Uhr Nachrichten. Itzhak Perlman fiddelt hier im Hintergrund schon mal. Und danach schauen wir uns das Phänomen Orgel im Internet in den sozialen Medien an. Und wir haben Ludwig Baumann zu Gast vom Festival Immling, das heuer 30-jähriges Jubiläum feiert. Also bis gleich.

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1: Guten Morgen, es ist 7 Uhr. Die Nachrichten des Bayerischen Rundfunks mit Florian Schwarz. Die Übersicht: Deutschland verliert letztes WM-Gruppenspiel gegen Ecuador. Zahl der bestätigten Erdbebenopfer in Venezuela steigt auf 235. Im bayerischen Handel gibt es wieder Warnstreiks. Und das Wetter in Bayern: viel Sonnenschein, 33 bis 40 Grad. East Rutherford. Bei der Fußball-WM hat Deutschland die Gruppenphase mit einer Niederlage beendet. Gegen Ecuador unterlag das DFB-Team mit 1:2. Beide Mannschaften ziehen ins 16. Finale ein. Co-Gastgeber USA verlor gegen die Türkei mit 2:3, war aber schon vor der Partie für die K.O.-Runde qualifiziert. Australien reichte ein 0:0 gegen Paraguay, um eine Runde weiterzukommen. Japan und Schweden trennten sich 1:1. Beide Teams stehen in der K.O.-Runde. Die Niederlande schlugen Tunesien mit 3:1 und ziehen als Gruppensieger ins 16. Finale ein. Caracas. Internationale Hilfe ist auf dem Weg ins Erdbebengebiet in Venezuela. Aus Deutschland sind 50 Einsatzkräfte des THW entsandt worden, um bei der Rettung von Verschütteten zu helfen. Die 72 Stunden nach einem Erdbeben seien entscheidend, sagte THW-Präsidentin Lackner kurz vor der Abreise. Die Bundesregierung will außerdem Hilfsgüter in das südamerikanische Land schicken. Auch aus anderen Staaten kommt Hilfe, unter anderem aus den USA und Mexiko. Die Behörden in Venezuela haben inzwischen 235 Tote bestätigt. Mehr als 4.500 verletzte Personen würden bisher in den Krankenhäusern behandelt. Unter den Trümmern werden allerdings noch viele weitere Opfer befürchtet. Teheran. In der Straße von Hormuz ist ein Frachtschiff mutmaßlich von einer iranischen Drohne angegriffen worden. Der Vorfall vor der Küste des Omans ereignete sich nur wenige Stunden nach einer Warnung der iranischen Revolutionsgarde. Die Durchfahrt sei nur auf den von Teheran festgelegten Routen sicher. 4 Tanker waren wegen der Funksprüche umgekehrt. Die Weltschifffahrtsorganisation IMO teilte mit, das beschossene Schiff sei nicht im Rahmen ihres Evakuierungsplans unterwegs gewesen. Dieser würde dennoch jetzt gestoppt, bis die Lage geklärt sei. Die Öffnung der für den Öl- und Düngerhandel wichtigen Meerenge ist ein zentraler Bestandteil des jüngst vereinbarten Rahmenabkommens zwischen den USA und dem Iran. Berlin. Länder und Kommunen sollen finanziell entlastet werden. Auf eine entsprechende Reform der Finanzbeziehungen haben sich Bundeskanzler Merz und die Ministerpräsidenten gestern Abend geeinigt. Schon länger beklagen vor allem die Kommunen, dass sie auf den Kosten sitzen bleiben, die durch vom Bund beschlossene Gesetze entstehen. Künftig übernimmt der Bund 80% der Kosten, wenn diese die Marke von 200 Millionen Euro überschreiten. Merz sagte dazu, es gelte künftig das Prinzip, wer bestellt, der bezahlt. Der rheinland-pfälzische Ministerpräsident Schnieder bezifferte die Entlastung für die Kommunen auf 3 Milliarden Euro für das kommende Jahr. Die Regelung soll am 1. September in Kraft treten. Augsburg. Die Gewerkschaft Verdi hat für heute zu Warnstreiks im bayerischen Handel aufgerufen. Bestreikt werden 100 Betriebe, darunter große Supermarktketten und Discounter, sowie der Modehändler Zara und das Möbelgeschäft IKEA. Im unterfränkischen Schweinfurt soll es auch Kaufland sowie H&M treffen. In Augsburg ist am Mittag die zentrale Kundgebung geplant. Hintergrund sind die laufenden Tarifverhandlungen. Die Arbeitgeber bieten nach 6 sogenannten Nullmonaten ab dem 1. November eine Lohnerhöhung von 2% sowie eine weitere Erhöhung ab August 2027 um 1,5%. Verdi hält das Angebot für unzureichend, es läge deutlich unter der Inflation. Das Wetter in Bayern: viel Sonnenschein und heiß bei 33 bis 38 Grad, am Main in Unterfranken bis nahe 40 Grad. In der kommenden Nacht kühlt es leicht ab, meist bleiben die Temperaturen über 20 Grad. Und die Aussichten fürs Wochenende: morgen viel Sonne, nachmittags und abends sind an den Alpen lokal Hitzegewitter möglich. Der Sonntag beginnt sonnig, später erneut einzelne Schauer und teils kräftige Hitzegewitter. Die Temperaturen steigen auf 32 bis 41 Grad. Soweit die Nachrichten, die Zeit 7.04 Uhr. Und der Blick auf die Straßen. A9 Nürnberg Richtung München zwischen Fröttmanning Süd und Schwabing 3 Kilometer Stau. A94 München Richtung Passau zwischen Malching und Kirchham. Dort ist die Höhenkontrolle ausgelöst worden. A99 Ostumfahrung München Richtung Nürnberg in Höhe Kreuz München Ost. Bergungsarbeiten nach einem Unfall. Und im Stadtgebiet München. Dort ist auf dem mittleren Ring der Biedersteiner Tunnel in Richtung Süden nach einem Unfall gesperrt. Es staut sich bis zur A9 zurück und auch die umliegenden Straßen sind nach 3 weiteren Unfällen überlastet. Soweit der Service.
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2: Und falls Sie gerade irgendwo zwischen oder in dieser Blechlawine stecken, Ruhe bewahren. Wir beginnen mit Georg Philipp Telemann, und zwar ganz gediegen galant. So umschifft man doch am schönsten den Stau.

Das L'Orfeo Barockorchester mit einer S-Dur-Ouvertüre von Georg Philipp Telemann. Wir haben Musik von Mariana von Martinez für Sie ausgesucht, jetzt hier bei uns in BR Klassik am Freitagmorgen. Eine Komponistin, die 1744 in Wien geboren wurde als Tochter eines Neapolitaners, der Zeremonienmeister des päpstlichen Gesandten war am Hof. Sowas gab es tatsächlich, ein hoch angesehener Beruf mit Zugang zur Elite, weswegen diese Mariana schon früh auch mit Metastasio sich ausgetauscht hat, dem Librettisten der Zeit. Und die konnten offenbar ganz gut miteinander. Als Metastasio starb, hat er sein gesamtes Vermögen dieser Mariana und ihren Geschwistern vermacht. So viel zum Dreiachtelwissen. Jetzt noch ein wenig für die Kompositionsgeschichte. Diese Martinez war schon früh eben am Hof unterwegs bei Maria Theresia. Später wurde sie dann auch in den Adelstand erhoben und hat quer durch alle Genres geschrieben. Und gerade wird sie auch wieder entdeckt. Das ist sehr schön für uns. Dann können wir auch ein bisschen Kostproben hören. Hier ein langsamer Satz aus dem G-Dur-Klavierkonzert.

Ein Adagio, der langsame Satz aus dem G-Dur Klavierkonzert. Musik von Mariana von Martinez war das mit Edith Meshulam-Korman als Solistin und dem Oxford Philharmonic Orchestra. 20 nach 7 ist es. Major Tom, der deutsche Schlagerhit aus den 80er.

Jahren. Er ist nicht wegzudenken als Ohrwurm und Rückenwind bekommt er zum Beispiel auch durch die deutsche Fußballnationalmannschaft, die das Lied als Torjubel einspielen lässt im Stadion. Klingt das dann zum Beispiel so.

0: Völlig schwerelos. Gestern kam es mal wieder zum Einsatz. Leider nur einmal zu hören. Der ecuadorianische Jubel zweimal. Macht aber nichts. Erstens, die deutsche Mannschaft war eh schon weiter. Zweitens, Major Tom überlebt auch ohne den Fußball. Da bin ich mir ganz sicher. Es gibt nach die schöne Erfindung namens WWW, World Wide Web, das Internet. In den sozialen Medien sind zum Beispiel kurze Videos sehr populär, in denen Musik ganz generell und auch diese eine große Rolle spielt. Und aktuell trendet vor allem ein Instrument, das bisher eher weniger mit YouTube und TikTok in Verbindung gebracht wurde, sondern eher mit der Kirche, die Orgel. Aber das eine schließt das andere ja nicht aus, wie Konrad Arnheim erzählt.
1: Wilhelm Fischer stellt sein Smartphone auf den Spieltisch der Orgel. So, dass man ihn und die Tasten im Hochformat gerade noch sieht, beleuchtet nur von einem kleinen Licht über dem Notenpult. Das Video, das er hier gleich aufnimmt, wird über 300.000 Menschen in den sozialen Netzwerken erreichen. Man hört Glockengeläut. Im Video wird eingeblendet, heute beginnt der Gottesdienst mit. Dann beginnt Wilhelm Fischer zu spielen. Aber nicht Bach, sondern ein Arrangement des Popsongs Major Tom von Peter Schilling. Erst die Strophe, ganz leise, dann zieht er zum Refrain alle Register. Die Orgel strahlt, die Likes fliegen. Kaum ein anderes klassisches Instrument erzielt in den Kurzvideos, für die Plattformen wie Instagram und TikTok bekannt sind, so viel Reichweite wie die Orgel. Aber woran liegt das? Auch Nikolas Vollmuth ist wie Wilhelm Fischer Orgel-Influencer aus München und hat eine Vermutung.
2: Ich glaube, die Orgel geht immer wieder viral, weil es ein Instrument ist, das sehr fern von den Leuten ist, wo die Leute wenig Bezugspunkte zu haben. Und ich glaube, die Kombination aus diesem mystischen Instrument in Verbindung mit Popstücken, die ja eigentlich ganz, ganz weit davon entfernt sind. Und das schlägt total an bei den Leuten.
1: Die Vorstellung, ein Organist würde beim Sonntagsgottesdienst die verwegene Frechheit besitzen, zum Einzug Ikimel zu spielen, das ist genau die Polarisierung, von der Social Media lebt. In wenigen Sekunden ist der Tabubruch klar und schon kommentieren die einen ihre Begeisterung, die anderen ihre Fassungslosigkeit. Die britische Organistin Anna Lapwood erkannte schon früh das digitale Potenzial dieses ästhetischen Kontrasts. Sie wurde vor allem mit ihren Arrangements bekannter Filmmusiken bekannt und füllte den Kölner Dom im vergangenen Jahr mit über 10.000 Menschen. Dafür wird sie in diesem Jahr mit dem Opus Klassik geehrt. Heute gilt sie als Architektin des viralen Orgel-Comebacks im Netz und muss sich seitdem auch mit Kritik auseinandersetzen.
3: I hear a lot of different criticisms. How do we define what is good music and what is less good music for whatever reason?
4: Ich bekomme viel verschiedene Kritik zu hören. Aber wie definieren wir, was gute Musik ist und was weniger gute Musik? Aus welchem Grund auch immer? Mein Publikum ist enorm gewachsen und die Besucherinnen kommen dann auch zu den ernsten Konzerten, in Anführungszeichen, wo ich keine Filmmusik mache. Das ist ein Tor und wir müssen so vorsichtig sein, wie wir darüber reden, weil wir ihnen das Tor sonst direkt wieder vor der Nase zuschlagen. Ich finde solche Argumentationen deshalb wirklich abstoßend.
1: Es ist vielleicht einer der größten Musikvermittlungserfolge der letzten Jahre und er hat seinen Zenit noch immer nicht erreicht. Sicher ist, die Königin der Instrumente ist zurück und sie regiert das Netz.
0: Konrad Amrhein über den Orgel-Hype in den sozialen Medien. Mehr auch bei uns auf unseren Social-Media-Kanälen von BR Klassik.

Gut getupft ist halb gewonnen, das weiß auch das Duo Konsensus. Christian Leier an der Mandoline und Caroline Kumst an der Gitarre mit einer Pacoca von Celso Machado. Gleich halb ist es gestrichen, geht's weiter mit Musik von Händel. Guten Morgen.

0: The Parley of Instruments, das Originalklangensemble aus Großbritannien, hier mit einer Suite aus Musik zur Oper Almira von Georg Friedrich Händel. Es ist unüberschwitzbar Sommer und das bedeutet für die Klassikwelt Festivalzeit. In München schon im vollen Gange, in Salzburg und Bayreuth kurz bevor. Und dann gibt es ja noch die vielen kleinen ländlichen Möglichkeiten, sich in Sachen Oper und Open Air auszutoben. Und einer der schönsten Treffpunkte liegt im Chiemgau in Immling, für nicht wenige Fans der wahre grüne Hügel. Ein Gutshof um den Betreiber Ludwig Baumann, einem ehemaligen Opernsänger, der das Festival vor 30 Jahren ins Leben gerufen hat. Eigentlich in Halfing, das liegt im Tal unten, und zwar mit Seefestspielen auf dem Wasser. Warum daraus nichts wurde, das hat er mir gestern im Gespräch erzählt.
1: In Halfing gibt es einen kleinen Weiher, ein Baggersee. Und auf dem Baggersee regnete es bis zur Generalprobe. Der Chor versank bis zu den Knien im Wasser. Wir haben uns eine Riesenbühne reinbauen lassen. Und ich glaube, ich war der Erste, der 1997 ein Bühnenbild mit Laserstrahl auf einen riesen Wasservorhang drauf laserte. Und es ging nicht mehr. Und dann haben wir uns entschieden, in die neu gebaute Reithalle umzuziehen, Plastikstühle auf Sand, und die Nachbarbauern haben dann ein paar Holzbretter genommen und eine Bühne genagelt, und so fing das Ganze 1997 an. Ja.
0: Irre, und war die Reithalle dann auch noch in Halfing oder schon oben?
1: Nee, die ist oben auf dem Gut. Die habe ich gerade neu gebaut gehabt, eigentlich zum Reiten natürlich. Hm. Und dann, aber die Premiere war dann mit Oper eigentlich.
0: Damals, wie eben im Jubiläumsjahr heuer, auch die Zauberflöte auf dem Programm. Haben Sie sich denn von der damaligen Zauberflöte auch nochmal irgendwie inspirieren lassen? Gibt es vielleicht sogar Seebühnenanspielungen?
1: Nein, nein, überhaupt nicht. Man entwickelt sich ja auch als Mensch und sieht Dinge anders. Es ist ja auch so, dass ich über 300 Mal die Zauberflöte selber als Papageno in meinem Leben gesungen habe. Und man findet ganz andere Wege, auf einmal ein Stück anzupacken. Und ich glaube, diesmal ist es ganz anders, als ich es jemals gemacht habe.
0: Warum? Ein bisschen was müssen Sie dann schon verraten.
1: Weil ich habe, glaube ich, ein bisschen tiefer in die Personen reingelesen, reingeschaut. Und ich finde, Oper ist ja auch immer ein Stück politisch und Zauberflöte meines Erachtens sowieso. Ja, also ich kann ja nicht so viel verraten, aber manche Leute kommen nicht sehr gut weg bei mir.
0: Immling lebt unverwechselbar von der Atmosphäre, von dem Charme eben auf dem Hügel, mit dem Drumherum, mit der Natur, mit den vielen Tieren. Sie als Hausherr, wie schaut dann so ein Arbeitsalltag von Ihnen genau aus? Also wann stehen Sie auf und was ist als erstes? Steht wirklich die Musik so immer als erstes oder steht die Hofarbeit als erstes?
1: Also es geht los sehr laut, weil wir haben Pfaue. Und Pfaue haben ein unglaublich tolles Organ. Ich sage immer unseren Sängern, hört es euch an, was für eine Technik die haben. Die ist nämlich perfekt. Die können stundenlang auf höchsten Tönen ihre Töne verbreiten und werden nie heiser. Oder auch unser Hahn. Und dann kommt die Esel dran. Also Sie wissen ja, in einem Opernhaus geht es nie vor 10 Uhr früh los. Das heißt, 2-3 Stunden

Das Aurin-Quartett mit dem vierten Satz aus dem C-Dur-Streichquartett Deutschverzeichnis 46 von Franz Schubert. Und weiter geht's hier bei uns in BR Klassik am Freitagmorgen mit symphonischem Aus der Feder von Hermann Götz.

Die NDR-Radiophilharmonie war zu hören unter der Leitung von Kurt Albert mit einem Satz aus der F-Dur-Sinfonie von Hermann Götz. Kurz vor acht ist es, wir reiten noch mit dem jungen Brad Pitt in schulterwallendem Haar in Zeitlupe auf dem Pferd in die Prärie und natürlich auch in die Herzen der Frauen mit Musik aus Legenden der Leidenschaft, Musik von James Horner. In der kommenden Stunde haben wir die Kritik der neuen Walküre. Gestern war Premiere am Nationaltheater in München in der Regie von Tobias Kratzer. Bleiben Sie dran, es lohnt sich. Bis gleich.

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1: Guten Morgen, es ist 8 Uhr. Die Nachrichten des Bayerischen Rundfunks mit Florian Schwarz. Die Übersicht. Länder zeigen sich zufrieden über neue Kostenverteilung mit dem Bund. Bundestag erschwert Klagen von Umweltverbänden. Deutschland verliert 1:2 gegen Ecuador. Das Wetter in Bayern, viel Sonnenschein bei 33 bis 40 Grad. Berlin. Der rheinland-pfälzische Regierungschef Schnieder hat die Ergebnisse der Ministerpräsidentenkonferenz gelobt. Es sei gelungen, die steigenden Kosten für Länder und Kommunen einzudämmen, sagte der CDU-Politiker im Morgenmagazin von ARD und ZDF. Die beschlossene Neuregelung der Finanzbeziehungen wird die Kommunen, nach Angaben Schnieders, im kommenden Jahr um 3 Milliarden Euro entlasten. Von einer kleinen Revolution sprach die Ministerpräsidentin von Mecklenburg-Vorpommern Schwesig im Deutschlandfunk. Sie mahnte zugleich eine weitere Entlastung der Kommunen an, angesichts eines Schuldenbergs von 30 Milliarden Euro. Bundeskanzler Merz und die Ministerpräsidenten hatten sich gestern Abend auf eine Neuregelung der Finanzbeziehungen geeinigt. Künftig bekommen Länder und Kommunen 80% der Kosten ersetzt, die durch vom Bund beschlossene Gesetze entstehen. Bundeskanzler Merz sagte, es gelte das Prinzip, wer bestellt, der zahlt. Berlin. Umweltverbände sollen künftig weniger rechtliche Handhabe gegen den Bau von Infrastrukturprojekten haben. Der Bundes

0: Bundestag hat eine entsprechende Gesetzesänderung am Abend beschlossen. Demnach hat eine Klage nicht mehr automatisch eine aufschiebende Wirkung. Stattdessen muss das erst ein Gericht so entscheiden. Umweltverbände dürfen außerdem nur noch dann klagen, wenn ein Bauprojekt in ihren, wie es heißt, sachlichen und räumlichen Aufgabenbereich fällt. Caracas. Nach dem schweren Erdbeben haben in Venezuela zahlreiche Menschen die zweite Nacht auf der Straße oder in ihren Autos verbracht. Für viele ist nicht klar, ob und wann sie in ihre Häuser zurück können. 250 Gebäude sind komplett eingestürzt, weitere 600 gelten allein in der Hauptstadt Caracas als einsturzgefährdet. Die Zahl der Todesopfer gibt die venezolanische Regierung aktuell mit 235 an. Rund 40.000 Personen werden vermisst. Die internationale Hilfe ist angelaufen. Aus Deutschland sind 50 Einsatzkräfte des THW auf dem Weg ins Katastrophengebiet, um mit Spürhunden in den Trümmern nach Überlebenden zu suchen. Auch Mexiko schickt 250 Hilfskräfte. Die USA haben Nothilfen von 150 Millionen US-Dollar zugesagt und zu US-Suchtrupps sowie medizinische Hilfe entsandt. Offenbach. In Deutschland könnte heute die 40-Grad-Marke übertroffen werden. Der Deutsche Wetterdienst sagte für den Oberrhein und das Rhein-Main-Gebiet bis zu 41 Grad voraus. In Bayern wird es am Untermain am heißesten. Wegen der Hitze werden in München auf der Pride-Meile zum CSD Trinkwasserbrunnen und eine Wassersprühstation aufgestellt. Die Regierung der Oberpfalz hat für die Donau zwischen Regensburg und Passau wegen der steigenden Wassertemperaturen eine Warnung ausgesprochen. Damit der Sauerstoffgehalt in der Donau nicht weiter sinkt und Fische und andere Tiere gefährdet werden, müssen Arbeiten wie zum Beispiel Schlammräumungen oder andere Baggerarbeiten gestoppt werden. East Rutherford. Bei der Fußball-WM hat Deutschland die Gruppenphase mit einer Niederlage beendet. Gegen Ecuador unterlag das DFB-Team mit 1:2. Beide Mannschaften ziehen ins 16. Finale ein. Co-Gastgeber USA verlor gegen die Türkei mit 2:3, war aber schon vor der Partie für die K.O.-Runde qualifiziert. Australien reichte ein 0:0 gegen Paraguay, um eine Runde weiterzukommen. Japan und Schweden trennten sich 1:1. Beide Teams stehen in der K.O.-Runde. Die Niederlande schlugen Tunesien mit 3:1 und ziehen als Gruppensieger ins 16. Finale ein. Das Wetter in Bayern, viel Sonnenschein und heiß, 33 bis 38 Grad, am Main in Unterfranken bis nahe 40 Grad. Und in der kommenden Nacht kühlt es leicht ab, meist bleiben die Temperaturen aber über 20 Grad. Die Aussichten fürs Wochenende, morgen viel Sonne, nachmittags und abends sind an den Alpen lokal Hitzegewitter möglich. Der Sonntag beginnt sonnig, später erneut einzelne Schauer und teils kräftige Hitzegewitter. Die Temperaturen steigen auf 32 bis zu 41 Grad. Soweit die Nachrichten, die Zeit 8.04 Uhr. Und der Blick auf die Straßen. A94 München Richtung Passau zwischen Malching und Kirchham. 4 Kilometer Stau wegen Bergungsarbeiten. Und A99 Eschenrieder Spange Richtung Allach zwischen dem Dreieck Eschenried und dem Dreieck Allach. 4 Kilometer Stau. Grund ist eine Sperre auf der A99 Westumfahrung Richtung Nürnberg zwischen Kreuz München West und Dreieck Allach. Dort wurde die Höhenkontrolle ausgelöst. Soweit der Service.
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2: Wir lösen höchstens die Gleichgewichtskontrolle aus mit diesem Walzer von Leo Delibes.

Ein Walzer aus dem Coppelia Ballett, Musik von Leo Delib, hier bei uns in BR Klassik am Freitagmorgen. Narrheit, Tollheit, Wahnsinn, Verrücktheit, besonders schön finde ich auch lärmende Lustbarkeit. Das sind alles Übersetzungsmöglichkeiten für die Folia, ein vor allem im Barock beliebtes Satzmodell, über das dann gerne improvisiert wurde. Hier in der Fassung von Arcangelo Corelli mit dem Bratschisten Nils Mönkemeyer. Guten Morgen.

0: Nils Mönckemeyer und die Kammerakademie Potsdam mit der Folia-Sonate von Arcangelo Corelli hier bei uns in BR Klassik am Freitagmorgen. An der Bayerischen Staatsoper in München wird aktuell ein neuer Ring geschmiedet. Gemeint ist natürlich der Zyklus Der Ring des Nibelungen von Wagner in der Regie von Tobias Kratzer. Und die Schmiedetemperatur benötigt offenbar Zeit. Das Rheingold, der erste Teil, hat im Herbst 2024 Premiere. Jetzt endlich ging es weiter. Gestern eben die Walküre mit Bernhard Neuhoff im Publikum, der jetzt bei mir ist. Erstmal guten Morgen, Bernhard.
1: Guten Morgen, Johann.
0: Wagner ist ja generell immer großes Kino, muss man sagen, bei Tobias Kratzer, aber doppelt, wenn man so will. Er arbeitet ja sehr gerne mit Videos. Ich vermute mal, das hat er weitergeführt. Inwiefern?
1: Absolut. Und das macht er sehr virtuos. Er hält da ganz toll die Balance zwischen sehr emotionalem Storytelling. Da wird nämlich die Kindheit von Siegmund und Sieglinde immer sozusagen parallel gezeigt zu dem, was in der Gegenwart passiert. Die beiden waren ja Zwillinge und waren voneinander getrennt worden. Und das Haus, in dem sie aufgewachsen sind, war niedergebrannt. Und dann begegnen sie sich eben wieder und verlieben sich ineinander und zeugen ein Kind in inzestuöser Liebe. Und dann sieht man immer, wie die so in so einem Stockbett in ihrer Kindheit schon Händchen halten und ja miteinander so eine ganz innige Geschwisterbeziehung haben. Und dann sieht man sie auch parallel geschnitten dazu, wie sie oben auf dem Küchentisch von Hundings Haus liegt und er drunter und dann halten sie auch Händchen. Also das ist ganz, ganz raffiniert gemacht und ja eben auch sehr berührend, weil das ja ein Trauma ist, weil das Haus abgebrannt ist. Und dann Video auch humorvoll, nämlich er macht den Walkürenritt als eine Parodie auf Apocalypse Now und vielleicht hören wir mal, wie das Publikum darauf reagiert hat. Kleiner Ausschnitt aus dem Walkürenritt gestern, da sieht man die Leute lachen, denn man sieht München zu diesen starken Klängen und da fliegen die Walküren in einem Hubschrauber, so ähnlich wie bei Apocalypse Now in dieser berühmten Szene, da fliegen die auf München zu und dann reiten sie durch den englischen Garten und das ja, verknüpft sich dann auf eine ganz total witzige Weise.
0: Und wenn wir nochmal inhaltlich gehen, im Rheingold spielt die Religion eine große Rolle. Wir wissen ja, Wotan, ein Gott, dessen Macht aber zu Ende geht. Wie hat er diese Ebene weitergeführt?
1: Hunding ist so ein ganz frömmlerischer Typ, der vor einem Hausaltar immer niederkniet. Und das ist in Miniatur das Schlussbild aus dem Rheingold. Da war ja so ein riesiger Altar zu sehen. Das schleppt er hier noch so ein bisschen weiter. Das hat mich nicht so überzeugt. Auch die ganze Wotan-Tragödie ist hier nicht so spannend dargestellt, weil der hat halt immer dieses Germanengewand an und diesen Flügelhelm. Und das wirkt in dieser ansonsten zeitgenössischen Welt immer so ein bisschen lächerlich. Umso stärker dann eben die Geschichte dieses Zwillingpaars und wie die Traumata aus der Kindheit die Gegenwart prägen. Das ist toll erzählt.
0: Okay, so viel zur Inszenierung. Lass uns ein bisschen auf die Musik schauen. Was kommt so aus dem Orchestergraben unter Wladimir Jurowski? Der ist ja nicht mehr so lange GMD in München und es wird ja überall gemunkelt, dass er sich auch nicht so gut mit dem Orchester versteht. Spürt, hört man das?
1: Nein, würde ich nicht sagen. Das Orchester ist sehr auf Zack und er geht in die Vollen. Manchmal haut er auch ein bisschen zu sehr auf die Zwölf. Es ist oft sehr laut, sehr dramatisch, sehr in die Extreme gehend, aber auch, ja, er erzählt und packt und das Orchester folgt ihm durchaus motiviert.
0: Wie war es sängerisch abschließend?
1: Ziemlich gut, wirklich gut. Joachim Bäckström hat den Siegmund gesungen, hat ein ganz tolles Timbre, eine wunderschöne Tenorstimme, hat nicht ganz die Wucht, weil auch vielleicht Jurowski ein bisschen zu laut ist. Super fand ich Irene Roberts als Sieglinde. Die hat eine große, reiche und emotional berührende Stimme. Und der Beste eigentlich war Wotan, Nicholas Brownlee. Der hat Autorität, der ist ein Gott und vor allen Dingen, der hat diese mühelose, raumfüllende Präsenz. Ein kleiner Eindruck noch aus dem Wotans Abschied. Es war wirklich musikalisch insgesamt ein toller Abend.

kleiner Ausschnitt von gestern Abend am Nationaltheater in München bei der Premiere der Walküre von Wagner. Nicholas Brownlee hier als Wotan und das Bayerische Staatsorchester unter Wladimir Jurowski. Die neue Inszenierung von Tobias Kratzer, über die wir gerade gesprochen haben, gibt es noch ein paar Mal am Haus. Aber die meisten Vorführungen, habe ich gerade gesehen, schon ausverkauft. Nur am 18. und 27. Juli gibt es laut Website noch ein paar Kärtlis.

Der dritte Satz aus der dritten Sinfonie von Felix Mendelssohn Bartholdy mit dem Philharmonischen Orchester aus Rotterdam unter der Leitung von Lahav Shani. Eigentlich war die Ära der Stummfilme in den 1930er Jahren vorbei, aber 2011 bekam das Genre nochmal amtlich Rückenwind durch den Überraschungserfolg an den Kinokassen damals. The Artist, eine Schwarz-Weiß-Stummfilmverbeugung,

0: Da will man sich doch gleich einen kleinen, feinen Schnauzer wachsen lassen. Hier Musik von Ludovic Bürs zum Schwarz-Weiß-Film The Artist von 2011. Noch ein paar Jährchen weiter zurück blättert jetzt Katharina Neuschäfer.
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2: Prag, 26. Juni 1926. Die Sinfonietta von Leoš Janáček wird uraufgeführt. Beim Sokol-Kongress wird sie gespielt. Sokol, das ist dieser tschechische Turnerbund. Sowas wie die Turnvater-Jan-Bewegung, aber eben in der damaligen Tschechoslowakei. Man ertüchtigt sich in der Gruppe gerne mit Keulen, an Ringen und Barren. Und dazu ist man auch politisch. Und national, das ist man auch. Deswegen gehören auch die roten Hemden zum Turner-Outfit. Garibaldi-Schick. Leoš Janáček ist auch so ein Rothemd, seit seiner Jugend schon. Vor allem ist er aber Komponist. Und als dann die Anfrage kommt, ob er denn Musik schreiben würde zum großen Schauturnen, eine Eröffnungsfanfare, die ihren Namen auch wirklich verdient, ja, da ist er natürlich dabei. Wie das Ganze klingen soll, weiß Janáček auch sofort. Nach Volksmusik nämlich. Nach mährischer Volksmusik. Und ein bisschen nach Militär auch. So eine Militärblaskapelle hatte er nämlich 2 Jahre zuvor bei einem Promenadenkonzert gehört und war mächtig beeindruckt. Fanfarenmärsche, gespielt von Blechbläsern, die ihre Instrumente beim Solo auch noch in die Höhe hoben. So notiert er es damals in seinem Tagebuch. Und dann kommt eben das Sokol-Landesturnfest mit seinem Kompositionsauftrag. Und schon steht das Konzept. Eine Militärsinfonietta soll es werden, mit ordentlich politischer Aussage. Da geht es viel mehr ums Fahnen als ums Keulenschwingen eigentlich. Es geht um den Emanzipationsprozess der tschechischsprachigen Bevölkerung gegen die vorherrschenden deutschen und K&K-Einflüsse. Janáček, der selbst begeistert Volkslieder sammelt, sieht die Gelegenheit, seinem Fühlen Töne zu verleihen. Aus anfänglichen Festfanfaren entsteht in den nächsten 3 Wochen eine 5-sätzige Sinfonietta. Eine, die das Publikum wegbläst, im wahrsten Sinne des Wortes.

Wurms, Katharina Neuschäfer über die rothemdige Militär-Turnerbund-Sinfonietta von Leos Janacek. Im Videomitschnitt übrigens mit unserem BRSO unter der Leitung von Simon Rattle auch online zu bestaunen und zu hören, brklassik.de. Ohne Fanfaren-Trompeten geht es jetzt weiter hier bei uns mit Muzio Clementi.

Ilya Kim mit dem ersten Satz aus einer D-Dur-Klaviersonate von Muzio Clementi. 8:50 ist es, BR Klassik am Freitagmorgen. Wir nehmen uns Zeit für Bach. 6 Minuten träumen, Seele baumeln lassen.

Auch so kann Johann Sebastian Bach klingen, der zweite Satz aus seinem Konzert Werkverzeichnis 1056 in der sehr romantisierend angegangenen Interpretation mit dem Bournemouth Symphony Orchestra. Hier bei uns in BR Classic kurz vor neun ist es. Wir haben noch ein paar Takte von Paul Bonneau für Sie und das war's für diese Woche in Allegro mit Johann Jana Mikrofon. Ich hoffe, Sie hatten Freude beim Hören und bleiben weiterhin dran. Jetzt gleich geht's dann weiter mit Marlene Reichert und Musik von Dvorak und Mozart. Ihnen ein frohes Weiterhören und dann schon mal einen guten Einstieg ins Wochenende. Machen Sie es gut!

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1: Es ist 9 Uhr. Die Nachrichten des Bayerischen Rundfunks mit Florian Schwarz. Die Übersicht: Bundestag will Infrastrukturprojekte beschleunigen. Suche nach Erdbebenüberlebenden in Venezuela geht weiter. Urteil im Weihnachtsmarktprozess von Magdeburg wird erwartet. Das Wetter in Bayern: viel Sonnenschein bei 33 bis 40 Grad. Berlin. Der Bundestag befasst sich jetzt gleich mit dem Gesetz zur Beschleunigung von Infrastrukturprojekten. Die Bundesregierung erhofft sich davon, dass etwa Straßen und Brücken schneller gebaut bzw. saniert werden. Es sei in den vergangenen Jahrzehnten zu wenig in die Infrastruktur investiert worden, sagte Bundesverkehrsminister Schnieder im Deutschlandfunk. Diesen Rückstand müsse man jetzt möglichst schnell aufholen. Schnieder wies den Vorwurf zurück. Durch das Gesetz würden Umweltstandards gesenkt. Vielmehr würden Ausgleichsmaßnahmen für Eingriffe in die Natur zur festen Option, so der CDU-Politiker. Der Bundestag hatte bereits gestern eine Gesetzesänderung gebilligt, die das Klagerecht von Umweltverbänden einschränkt. Caracas. Nach dem schweren Erdbeben haben in Venezuela zahlreiche Menschen die zweite Nacht auf der Straße oder in ihren Autos verbracht. Für viele ist nicht klar, ob und wann sie in ihre Häuser zurückkehren können. 250 Gebäude sind komplett eingestürzt, weitere 600 gelten allein in der Hauptstadt Caracas als einsturzgefährdet. Die Zahl der Todesopfer gibt die venezolanische Regierung aktuell mit 235 an, rund 40.000 Personen werden vermisst. Die internationale Hilfe ist angelaufen. Aus Deutschland sind 50 Einsatzkräfte des THW auf dem Weg ins Katastrophengebiet, um mit Spürhunden in den Trümmern nach Überlebenden zu suchen. Auch Mexiko schickt 250 Hilfskräfte. Die USA haben Nothilfen von 150 Millionen US-Dollar zugesagt und US-Suchtrupps und medizinische Hilfe entsandt. Magdeburg. Am Landgericht der Hauptstadt von Sachsen-Anhalt wird in Kürze das Urteil im sogenannten Weihnachtsmarktprozess erwartet. Der inzwischen 51 Jahre alte Angeklagte war im Dezember 2024 mit einem SUV in die Menschenmenge gefahren. Er wurde noch aus dem Auto heraus festgenommen. Bei der Amokfahrt starben 6 Menschen, mehr als 300 wurden verletzt. Die Generalstaatsanwaltschaft fordert lebenslange Haft und anschließende Sicherheitsverwahrung. München. Wegen der enormen Hitze in Deutschland sind die Einsatzkräfte verstärkt im Einsatz. Sie werden häufig wegen Flüssigkeitsmangel, Erschöpfung oder Schwindel gerufen. Auch die Kliniken in Bayern melden mehr Patienten wegen der Hitze. Die Chefin des Marburger Bundes, Jona, kritisierte im Morgenmagazin von ARD und ZDF die klimatischen Bedingungen in den Krankenhäusern. Nur ein Drittel der Patientenzimmer seien klimatisiert. Hier brauche es mehr Investitionen in Kühlanlagen und Sonnenschutz, so die Forderung der Marburger Bundchefin an die Länder und die Träger. East Rutherford. Bei der Fußball-WM hat Deutschland die Gruppenphase mit einer Niederlage beendet. Gegen Ecuador unterlag das DFB-Team mit 1:2. Beide Mannschaften ziehen ins 16. Finale ein. Co-Gastgeber USA verlor gegen die Türkei mit 2:3, war aber schon vor der Partie für die K.O.-Runde qualifiziert. Australien reichte ein 0:0 gegen Paraguay, um eine Runde weiterzukommen. Japan und Schweden trennten sich 1:1. Beide Teams stehen in der K.O.-Runde. Die Niederlande schlugen Tunesien mit 3:1 und ziehen als Gruppensieger ins 16. Finale ein. Das Wetter in Bayern: viel Sonnenschein und heiß bei 33 bis 38 Grad. Am Main in Unterfranken bis nahe 40 Grad. In der kommenden Nacht kühlt es leicht ab, meist bleiben die Temperaturen über 20 Grad. Die Aussichten fürs Wochenende: morgen viel Sonne, nachmittags und abends sind an den Alpen lokal Hitzegewitter möglich. Der Sonntag beginnt sonnig, später erneut einzelne Schauer und teils kräftige Hitzegewitter. Die Temperaturen steigen auf 32 bis zu 41 Grad. Soweit die Nachrichten, die Zeit 9.04 Uhr. Der Blick auf die Straßen. Die A6 Pilsen Richtung Nürnberg ist zwischen Altdorf, Leinburg und Kreuz Altdorf nach einem Unfall mit mehreren Fahrzeugen gesperrt. Dort ist ein Rettungshubschrauber im Einsatz. A8 Stuttgart Richtung München zwischen Sulzemoos und Dreieck Eschenried 5 Kilometer Stau. A8 München Richtung Salzburg zwischen Rosenheim West und Rohrdorf 4 Kilometer Stau. A96 Lindau Richtung München zwischen Germering Süd und Gräfelfing 4 Kilometer Stau an einer geräumten Unfallstelle im Baustellenbereich und in Richtung Lindau zwischen Blumenau und Freiham Süd 3 Kilometer Stau. Soweit der Service.
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2: Schönen guten Morgen. 26.06.2026. Das ist doch ein Hochzeitsdatum, oder? Das kann sich jeder merken. Sollte jemand heute heiraten und noch keine Einzugsmusik haben, ich hätte einen Tipp. Antonín Dvořák, Polonaise in Es-Dur.

Festlich, feierlich, aber trotzdem auch federnd und tänzerisch. Die Es-Dur-Polonaise von Antonín Dvořák und wir hörten damit die Tschechische Philharmonie Prag unter Leitung von Václav Neumann. Anfang 1775, da hat der 18-jährige Wolfgang Amadeus Mozart seine Klaviersonaten-Köchelverzeichnis 279 bis 84 geschrieben. Da ist er in München gewesen zur Uraufführung seiner Oper La Finta Giardiniera. Er hat sie oft als die schweren Sonaten bezeichnet, weil sie den Interpreten einiges abverlangen. Wir hören jetzt Marie Kodama mit der F-Dur-Sonate Köchelverzeichnis 280.

Klaviermusik von Wolfgang Amadeus Mozart im BR-Klassik Vormittag. Das war die Klaviersonate F-Dur, Köchelverzeichnis 280. Ein Star der italienischen Oper im 18. Jahrhundert ist Alessandro Scarlatti gewesen. In seine hochartifiziellen, ernsten Opern hat er sehr geschickt komische Passagen eingebaut und das ist beim Publikum sehr gut angekommen. Seiner Oper Il Prigioniero Fortunato, der glückliche Gefangene, hat er eine festliche Ouvertüre vorangestellt mit vier Trompeten und die hören wir jetzt mit dem Concerto de Cavalieri unter Marcello di Lisa.

Die Ouvertüre zur Oper Il Prigioniero Fortunato von Alessandro Scarlatti mit Concerto dei Cavalieri unter Marcello di Lisa. Apropos Oper.

0: So klingt der Beginn des zweiten Akts von Donizettis Oper Lucia di Lammermoor, uraufgeführt im September 1835 am Teatro San Carlo in Neapel. Einmal mehr eine virtuose und tragische Oper, in der Liebe tödlich endet und Musik unsterblich wird. Kommenden Sonntag steht sie beim Immling-Festival in Halfing im Chiemgau auf dem Programm. Konzertbeginn ist schon am Nachmittag um 16 Uhr mit Festivalchor und Orchester. Der Immling. Diesen Sonntag, 28. Juni, Lucia di Lammermoor, eine Oper in drei Akten von Donizetti, auf Gut Immling.
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Das war die Sinfonie Nummer 33 in D-Dur von Michael Haydn mit der Deutschen Kammerakademie Neuss unter Leitung von Johannes Goritzky. Der Freitagvormittag auf BR Klassik. Es ist 9:43 Uhr, also gleich 9:45. Feierlich und klangsinnlich, stimmungsvoll und ausdrucksstark das berühmte Adagio von Albinoni. Es gilt als Juwel der alten Musik. Es ist keine alte Musik. 1958 ist es veröffentlicht worden. Und auch, es war auch nicht Albinoni, der es geschrieben hat, sondern Remo Giazzotto. Angeblich nach einer Vorlage von Albinoni. Nun ja, wie auch immer, zuhören und genießen.

Das Adagio in G-Moll nach Albinoni von Remo Giazzotto mit dem Orpheus Chamber Orchestra. Genug der Kontemplation, jetzt legt die Kapelle wieder los nach dem Motto Strike Up the Band, so heißt auch ein Musical von George Gershwin, und mit der Ouvertüre dazu hören wir jetzt die Aalborg Symphonie.

Die Aalborg-Symphonie mit der Ouvertüre zum Musical Strike Up the Band von George Gershwin. Die Leitung hatte Wayne Marshall. Gleich gibt's Nachrichten hier auf BR Classic und danach geht's dann hier im Vormittag weiter mit Musik einer französischen Gräfin. Bis gleich.

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1: Es ist 10 Uhr. Die Nachrichten des Bayerischen Rundfunks mit Florian Schwarz. Die Übersicht. Gericht verhängt Höchststrafe für Anschlag auf Magdeburger Weihnachtsmarkt. Bundestag will Infrastrukturprojekte beschleunigen. Bayerischer Einzelhandel wird bestreikt. Das Wetter in Bayern viel Sonnenschein, 33 bis 40 Grad. Magdeburg. Das Landgericht der Hauptstadt von Sachsen-Anhalt hat gegen den Amokfahrer vom Weihnachtsmarkt die Höchststrafe verhängt. Der inzwischen 51 Jahre alte Angeklagte aus Saudi-Arabien erhält lebenslange Haft. Die Richter stellten die besondere Schwere der Schuld fest. Eine Anordnung der Sicherungsverwahrung bleibt vorbehalten. Der Mann war im Dezember 2024 mit einem SUV in die Menschenmenge gefahren. Er wurde noch aus dem Auto heraus festgenommen. Bei der Amokfahrt starben 6 Menschen, mehr als 300 wurden verletzt. Berlin. Der Bundestag hat kontrovers über das Gesetz zur Beschleunigung von Infrastrukturprojekten debattiert. Damit sollen Planungs- und Genehmigungsprozesse vereinfacht werden. Der CDU-Verkehrspolitiker Kölbel sagte, das Gesetz bringe Deutschland voran. Die Bauträger könnten sich künftig auf ihre eigentliche Aufgabe konzentrieren. Für Eingriffe in die Natur werde ein Ersatzgeld fällig. Der AfD-Abgeordnete von Zons kündigte die Ablehnung des Gesetzes durch seine Fraktion an. Er hielt der Koalition ein verfassungswidriges Vorgehen vor. Nahezu jedes Infrastrukturprojekt gelte künftig als von überragendem öffentlichen Interesse. Eine ehrliche Abwägung finde nicht statt. Die Bundesregierung erhofft sich von dem Gesetz, dass etwa Straßen und Brücken künftig schneller gebaut bzw. saniert werden. Brüssel. Die EU will wehrfähigen Ukrainern keinen Schutzstatus mehr gewähren. Die Europäische Kommission schlägt vor, dass 23- bis 26-Jährige, die von der Ukraine keine Ausreiseerlaubnis erhalten, von den bislang geltenden Ausnahmeregeln für Ukraine-Flüchtlinge ausgenommen werden können. Damit werden sie sich schwerer einem Einsatz im Krieg gegen Russland entziehen können. Teheran. In der Straße von Hormus ist ein Frachtschiff mutmaßlich von einer iranischen Drohne angegriffen worden. Der Vorfall vor der Küste des Omans ereignete sich nur wenige Stunden nach einer Warnung der iranischen Revolutionsgarde. Die Durchfahrt sei nur auf den von Teheran festgelegten Routen sicher. 4 Tanker waren wegen der Funksprüche umgekehrt. Die Weltschifffahrtsorganisation IMO teilte mit, das beschossene Schiff sei nicht im Rahmen ihres Evakuierungsplans unterwegs gewesen. Dieser würde dennoch jetzt gestoppt, bis die Lage geklärt sei. Die Öffnung der für den Öl- und Düngerhandel wichtigen Meerenge ist ein zentraler Bestandteil des jüngst vereinbarten Rahmenabkommens zwischen den USA und dem Iran. Augsburg. Die Gewerkschaft Verdi hat für heute zu Warnstreiks im bayerischen Handel aufgerufen. Bestreikt werden 100 Betriebe, darunter große Supermarktketten und Discounter, sowie der Modehändler Zara und das Möbelgeschäft IKEA. Im unterfränkischen Schweinfurt soll es auch Kaufland sowie H&M treffen. In Augsburg ist am Mittag die zentrale Kundgebung geplant. Hintergrund sind die laufenden Tarifverhandlungen. Die Arbeitgeber bieten nach 6 sogenannten Nullmonaten ab dem 1. November eine Lohnerhöhung von 2% sowie eine weitere Erhöhung ab August 2027 um 1,5%. Verdi hält das Angebot für unzureichend, es läge deutlich unter der Inflation. Das Wetter in Bayern. Viel Sonne und eine hohe Wärmebelastung bei Temperaturen von 33 bis 38 Grad, am Main in Unterfranken sogar bis nahe 40 Grad. In der Nacht Tiefstwerte zwischen 25 und in einigen Alpentälern 14 Grad. Am Wochenende kann es noch heißer werden mit 32 bis 41 Grad. Morgen Nachmittag sind dann abends und an den Alpen lokale Hitzegewitter möglich. Am Sonntag ist im Tagesverlauf mit Schauern und teilweise kräftigen Hitzegewittern zu rechnen. Soweit die Nachrichten, die Zeit 10.04 Uhr. Der Blick auf die Straßen. A6 Pilsen Richtung Nürnberg, zwischen Altdorf-Leinburg und Kreuz-Altdorf ein Unfall mit mehreren Fahrzeugen. Sie werden dort an der Unfallstelle vorbeigeführt. A8 Stuttgart Richtung München zwischen Sulze, Moos und Dreieck Eschenried, 6 Kilometer Stau und stockend. A8 München Richtung Salzburg zwischen Rosenheim West und Rohrdorf, 6 Kilometer stockend und Stau. Und die A9 Berlin Richtung Nürnberg wird zwischen Weidensees und Hormersdorf wegen Reparaturarbeiten mehrfach kurzfristig gesperrt. Soweit der Service.
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2: Schön, dass Sie dabei sind. Frédéric Chopin, Friedrich von Flotow und Camille Saint-Saëns waren Ihre Lehrer. Die Vicomtesse Clémence de Grandval war bestens vernetzt im französischen Musikbetrieb. Sie hatte kein Musikstudium abgeschlossen, darum galt sie in jeder Hinsicht als Laien, aber so mancher Kollege hat gerade ihre von schulischer Pedanterie unverdorbene Kompositionsweise gerühmt. Hector Berlioz hat sie deswegen nicht nur in höchsten Tönen gelobt, sondern auch unterstützt, wenn Uraufführungen angefallen sind. 7 meist einaktige Opern hat sie geschrieben, ein Oratorium, Kantaten, Liederchöre, Kammermusik. Da gibt's noch jede Menge zu entdecken. Wir hören jetzt eine kleine Gavotte von ihr mit Lajos Lencsics und den Budapest Strings.

Die Gavotte für Oboe, Violoncello und Streicher von Clémence de Grandval mit Lajos Lencsés, Oboe, Ansgar Schneider, Violoncello und den Budapest Strings. Freitag, der 26. Juni, Anne-Sophie Mutter hat Geburtstag. In 3 Tagen, drum gratulieren wir jetzt nicht. Aber zum 50-jährigen Bühnenjubiläum darf man ihr gratulieren in dieser Saison. Seit einem halben Jahrhundert ist sie Impulsgeberin des internationalen Musiklebens. Ein schönes Porträt von Anne-Sophie Mutter finden Sie auf unserer Website brklassik.de. Und wir hören sie jetzt hier im Programm im Gespann mit dem Cellisten Maximilian Hornung und dem Symphonieorchester des Bayerischen Rundfunks unter Leitung von Maris Jansons. Und auf dem Programm steht das Doppelkonzert in A-Moll von Johannes Brahms.

Anne-Sophie Mutter, Violine, Maximilian Hornung, Violoncello und das Symphonieorchester des Bayerischen Rundfunks unter Leitung von Maris Jansons mit dem Doppelkonzert A-Moll Opus 102 von Johannes Brahms. Das ist der Vormittag auf BR Klassik und es ist 10.43 Uhr. Eine Mischung aus Konzert und Sinfonie, das ist die Sinfonia Concertante. Die Soloinstrumente sind da mehr in den sinfonischen Zusammenhang eingebunden, wie bei einem Konzert. Im späten 18. Jahrhundert war die Sinfonia Concertante sehr beliebt, auch in London. Für seine äußerst erfolgreiche Konzertreihe hat auch Johann Christian Bach eine ganze Serie an Konzertanten-Sinfonien geschrieben, ganze 17 Stück hat er komponiert. Und wir hören jetzt die Sinfonia Concertante für Flöte, Oboe, Fagott und Kammerorchester in Es-Dur mit der Hanover Band unter Leitung von Anthony Halstead.

Die Flötistin Rachel Brown, der Oboist Anthony Robson und der Fagottist Jeremy Ward spielten zusammen mit der Hanover Band unter Anthony Halstead die Sinfonia Concertante in Es-Dur von Johann Christian Bach. Es ist 11:04. Gen Nachrichten begleitet uns jetzt das Chamber Orchestra of Europe unter Leitung von Claudio Abbado mit einem Marsch von Sergei Prokofjew. Nach den Nachrichten geht's dann in die dritte Vormittagsrunde hier auf BR Classic. Und da dürfen Sie sich unter anderem auf das Regentropfenprälüt und die Fledermaus-Ouvertüre freuen.

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1: Um 11 Uhr mit Florian Schwarz. Im Fall des Autoanschlags auf den Magdeburger Weihnachtsmarkt im Dezember 2024 hat das Gericht nun die Höchststrafe verhängt. Das Landgericht Magdeburg verurteilte den heute 51-jährigen Fahrer aus Saudi-Arabien zu einer lebenslangen Haftstrafe.
2: Unter anderem wurde er wegen Mord in 6 und versuchtem Mord in 206 Fällen verurteilt. Dazu eine besondere Schwere der Schuld. Der Täter selbst hatte im Prozess keine Reue gezeigt, sogar weitere Angriffe angedroht. Bis zuletzt hatte er versucht, seine Tat zu rechtfertigen. Die Amokfahrt sei damit begründet gewesen, dass der Rechtsstaat ihn verraten hatte. Taleb A. wird wohl über Jahrzehnte ins Gefängnis kommen. Eine Sicherungsverwahrung für den Anschluss ist zunächst vorbehalten, wenn das Urteil von Magdeburg rechtskräftig wird. Max Hensch aus Magdeburg.
1: Ukrainische Männer sollen nicht mehr automatisch Schutz in der EU bekommen. Noch gelten vereinfachte Aufnahmeregeln auch für Männer im wehrfähigen Alter. Doch die EU-Kommission will das ändern.
3: Konkret sollen 23- bis 60-jährige Männer, die von der Ukraine keine Ausreiseerlaubnis bekommen, von den vereinfachten Aufnahmeregeln für Flüchtlinge künftig ausgenommen werden. Damit, so erklärt es EU-Innenkommissar Brunner, folgt die EU einer Bitte der Ukraine, die weiterhin viele Soldaten braucht. Die betroffenen Männer müssten damit künftig einen Asylantrag in einem EU-Land stellen, hätten also deutlich geringere Aussichten auf Schutz und eine Aufenthaltserlaubnis. Aus Brüssel, Katrin Schmidt.
1: Nach den heftigen Erdbeben in Venezuela läuft die Hilfe langsam an. Heute versuchen Helfer aus dem Ausland in das Katastrophengebiet zu kommen. Auch 50 Spezialisten des Technischen Hilfswerks aus Deutschland. Sie sollen nach Überlebenden suchen. Im Land haben die Behörden immer noch keinen Überblick über die dramatische Lage. Etwa 40.000 Menschen galten zeitweise als vermisst. 250 Gebäude sollen komplett eingestürzt sein. Weitere 600 gelten allein in Caracas als einsturzgefährdet. Heute ist der 26.06.26 ein schönes Datum zum Heiraten. Um eine große Hochzeit vorzubereiten, ist es jetzt vielleicht ein bisschen spät, aber man kann heute tatsächlich spontan heiraten. Die evangelische Kirche macht das an 66 Orten in Bayern möglich, zum Beispiel im Skisprungstadion in Oberstdorf mit seinem Alpenpanorama. Der Oberstdorfer Pfarrer Matthias Litzenburger erklärt, die Idee sei in der Pandemiezeit aufgekommen.
4: Und man hat damals versucht, einen niedrigschwelligen Zugang zu ermöglichen, der direkt sehr gut angenommen wurde. Man hat gemerkt, es gibt ein großes Bedürfnis nach persönlicher Segnung, nach persönlicher Trauung und das dann in einem kleinen Format, wo man dann selbst nicht viel vorbereiten und organisieren muss.
1: Und weitere Orte findet man unter einfachheiraten.info. Ein Teil des Paares muss aber evangelisch sein und standesamtlich muss man auch schon getraut sein. Fußballspiele, Sportveranstaltungen und auch kirchliche Veranstaltungen werden reihenweise abgesagt. Am Wochenende dürften in Deutschland Hitzerekorde aufgestellt werden. Jetzt trifft es auch Bundesinnenminister Dobrindt. Der wollte morgen über Bevölkerungsschutz informieren und das ausgerechnet in Freiburg, also in einer der wärmsten Gegenden des Landes. Auch dieser Termin fällt jetzt aus. Baden-Württembergs Innenminister Hagel sagt, er wolle bei dieser Hitze die Bevölkerungsschützer nur dort einsetzen, wo sie am drängendsten gebraucht werden. Das Wetter in Bayern. Viel Sonne bei Temperaturen von 33 bis 38 Grad, am Main in Unterfranken sogar bis nahe 40 Grad. In der Nacht Tiefstwerte zwischen 25 und 14 Grad.

0: Grad in einigen Alpentälern. Am Wochenende noch heißer bei 32 bis 41 Grad. Morgen Nachmittag und Abend sind an den Alpen Gewitter möglich. Noch am Sonntag Schauer und teils kräftige Hitzegewitter. Soweit die Nachrichten, die Zeit gleich 11.04 Uhr.
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2: Einfach heiraten bei 33 bis 38 Grad. Boah, ich weiß nicht, ob ich das heute möchte. Lieber im Schatten sitzen, ein kühles Getränk, schöne Musik hören. Musik von Johann Gottlieb Graun vielleicht. Der war einer der besten Geiger seiner Zeit. Friedrich der Große hat sich den nicht entgehen lassen und ihn an seinen Hof geholt als Konzertmeister und Kammermusiker. Hier kommt sein D-Moll-Violinkonzert mit Ilja Korol und der Wiener Akademie unter Martin Haselbeck.

Ilja Korol und die Wiener Akademie unter Martin Haselböck mit dem D-Moll-Violinkonzert von Johann Gottlieb Graun. Fallende Regentropfen hat George Sand gehört in Chopins Destour-Prélude Nummer 15. Davon wollte Chopin gar nichts wissen, aber seine Lebensgefährtin Sand war nicht die Einzige, die das so empfunden hat. Und drum heißt das heute Regentropfen-Prélude. Und das spielt für uns jetzt Nikita Magalow.

Das Regentropfen-Prelude von Frédéric Chopin mit Nikita Magaloff am Klavier. Bühne frei für die Stars von morgen, heißt es morgen und übermorgen auf Schloss Leitheim. Und wenn die jungen Musikerinnen und Musiker aus der Förderung des britischen Young Classical Artists Trust auf die Bühne kommen, dann kann man sich auf eine ungewöhnliche Programmzusammenstellung freuen und auf absolut mitreißende Interpretationen. Das Quartier Agathe, die Geigerin Hannah Chang, der Klarinettist Jonathan Liebewitz und der Pianist Jean-Selim Abdelmoula präsentieren am Samstag unter anderem eine Klavierquartettfassung der Ouvertüre zu Wagners Tristan und Isolde, das D-Dur-Konzert von Ernest Chausson in der Kammerfassung und den Kaiserwalzer von Strauss. Beginn ist um 17.30 Uhr und bei der Matinee am Sonntagvormittag ab 11 Uhr gibt es dann das Kegelstadt-Trio von Mozart und das A-Moll-Klavierquintett von Edward Elgar. Jetzt ist es 12:02 und hier im BR Klassik Vormittag hören wir die Sinfonie Nummer 63 von Joseph Haydn mit den Heidelberger Sinfonikern unter Benjamin Spillner.

0: Unter Leitung von Benjamin Spillner spielten die Heidelberger Sinfoniker die C-Dur-Sinfonie Hoboken I, Nummer 63 von Joseph Haydn. Man nehme eine französische Gesellschaftskomödie und würze sie mit etwas Lokalkolorit, dazu noch Rhythmen der Tänze der Zeit und einige eingängige Melodien. Voilà, da haben wir die beliebteste und meistgespielte Operette überhaupt, die Fledermaus. Ja, Johann Strauss hat sein Geschäft schon verstanden, aber sein Librettist Richard Genet war maßgeblich am Erfolg beteiligt. Er hat nicht nur ein Buch von Jacques Offenbachs Librettisten Alévi und Meillac umgeschrieben, er hat auch zum großen Teil die Partitur orchestriert. Bis zum heutigen Tag steht die Fledermaus prominent auf den Spielplänen. Hier kommt die Ouvertüre mit dem Bayerischen Staatsorchester unter Leitung von Carlos Kleiber. Und damit klingt der Vormittag hier auf BR Klassik heute aus. Zum Nachmittag begrüßt Sie dann nach den Nachrichten mein Kollege Jerzy May. Bei ihm gibt's dann nachher gleich Mozart. Mein Name ist Marlene Reichert und ich wünsche ein schönes Wochenende.
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1: Um 12 Uhr mit Gudrun Skupin. Im Fall des Autoanschlags auf den Magdeburger Weihnachtsmarkt im Dezember 2024 hat das Gericht nun die Höchststrafe verhängt. Das Landgericht Magdeburg verurteilte den heute 51-jährigen Fahrer aus Saudi-Arabien zu einer lebenslangen Haftstrafe.
2: Der Täter selbst hatte im Prozess keine Reue gezeigt, sogar weitere Angriffe angedroht. Bis zuletzt hatte er versucht, seine Tat zu rechtfertigen. Die Amokfahrt sei damit begründet gewesen, dass der Rechtsstaat ihn verraten hatte. Taleb A. wird wohl über Jahrzehnte ins Gefängnis kommen. Eine Sicherungsverwahrung für den Anschluss ist zunächst vorbehalten, wenn das Urteil von Magdeburg rechtskräftig wird. Im Prozess war Taleb A.'s Ausführungen über Stunden und aus Sicht der Betroffenen auch zu viel Raum gegeben worden. Damit will die Kammer einer Revision vorbeugen. Max Hensch aus Magdeburg.
1: Ermittlungserfolg gegen Rechtsextremismus. Die Bundesanwaltschaft in Thüringen hat zwei mutmaßliche Unterstützer der Terrorgruppe Letzte Verteidigungswelle festnehmen lassen. Die beiden Deutschen sollen laut Mitteilung der Behörde mit Komplizen versucht haben, eine Asylbewerberunterkunft im Landkreis Altenburger Land anzuzünden. Ihnen wird unter anderem versuchter Mord vorgeworfen. Es soll schneller gehen, wenn wichtige Verkehrs- oder Energieprojekte entstehen sollen. Vor allem die Planung und Genehmigung soll beschleunigt werden. Das sogenannte Infrastrukturgesetz wurde heute Vormittag im Bundestag beraten. Danach hat das Parlament mit den Stimmen der Regierungskoalition zugestimmt. Schlechte Nachrichten kommen aus der Wirtschaft, genauer gesagt von VW. Europas führender Autobauer plant nach Informationen des NDR einen massiven Stellenabbau und Werksschließungen.
3: 100.000 Jobs sollen weltweit bei den VW-Marken wegfallen. Damit verdoppelt der Konzern seine bisherigen Abbauziele. Und das ist noch nicht alles. 4 deutsche Werke könnten geschlossen werden. Neben den Volkswagen-Standorten Hannover, Emden und Zwickau wackelt auch das Audi-Werk in Neckarsulm. Wenn die dort aktuell gebauten Modelle auslaufen, soll die komplette Produktion gestoppt werden. All das steht in einem Sanierungskonzept. Nach NDR-Informationen hat Konzernchef Oliver Blume dieses Papier Führungskräften präsentiert. Zuerst hatte das Manager-Magazin darüber berichtet. Bertil Starke, Hannover.
1: Der Stuttgarter Tiefbahnhof wird wohl noch einmal teurer, und zwar um 3 Milliarden Euro. Nach Informationen der deutschen Presseagentur soll das Projekt Stuttgart 21 nun insgesamt 14,5 Milliarden Euro kosten. Bereits durchgesickert war, dass der Bahnhof noch einmal 5 Jahre später fertig wird, nämlich 2031. Menschen und Politik in Bayern reagieren auf die anhaltende Hitze. Unter anderem begrenzt das neue Freibad in Volkach im Landkreis Kitzingen zeitweise den Einlass, damit es nicht überfüllt wird. Die Stadt Würzburg ruft dazu auf, Trinkwasser zu sparen und Gärten nur mit gesammeltem Regenwasser zu gießen. Unter anderem hat die Regierung von Mittelfranken wegen der Hitze Luftbeobachtungsflüge angeordnet. Das Wetter in Bayern. Viel Sonne, 33 bis 38 Grad, am Main in Unterfranken sogar nahe 40 Grad. In der Nacht Tiefstwerte zwischen 25 und 14 Grad. Am Wochenende noch heißer bei 32 bis 41 Grad. Morgen Nachmittag und am Abend sind an den Alpen Gewitter möglich, auch am Sonntag Schauer- und Hitzegewitter. Die Zeit 12.03 Uhr. Zur Verkehrslage A3 Nürnberg Richtung Passau zwischen Metten und Hengersberg 10 Kilometer stockender Verkehr wegen Bauarbeiten. A7 Fulda Richtung Würzburg zwischen Fulda Dreieck und Bad Brückenau-Wildflecken 9 Kilometer Stau. A7 Ulm Richtung Füssen zwischen Illertissen und Dettingen an der Iller 12 Kilometer Stau und A9 München Richtung Nürnberg zwischen Manching und Denkendorf stockender Verkehr wegen Bauarbeiten. Soweit dieser Service.
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4: Es ist heiß, Sie haben hoffentlich ein halbwegs schattiges Plätzchen, auf jeden Fall aber Zeit für Musik. Vielen Dank fürs Einschalten. Auch in Siesta-Stimmung lässt sie's jubeln und mit eigentlich geistlichen Klängen freuen. Wir starten mit Mozarts Exultate Jubilate, dem Kopfsatz seiner Motette. Für wortlos freudigen Gesang sorgt der Oboist Albrecht Mayer, begleitet von der Deutschen Kammerphilharmonie Bremen, und damit sehr herzlich willkommen.

Freudiges aus Mozarts Feder, der erste Satz seiner Motette Exultate Jubilate, gesangliche Oboe d'Amore, ließ die Herzen und die Ohren jubeln. Was für eine schöne Aufforderung dazu, auch und gerade in komplexen Zeiten. Jetzt tauschen wir hier auf BR Klassik die Oboe gegen die Violine, legen sie in allerbeste Hände in die der Geigerin Julia Fischer. 2006, drei Jahre nach ihrem Debüt als 20-Jährige in der New Yorker Carnegie Hall, wurde sie von ihrem Mentor, dem Dirigenten Jakow Kreizberg, nach Moskau eingeladen, um den Solopart in Tschaikowskis D-Dur-Konzert Op. 35 zu übernehmen. Hier das packende Finale.

Vor 15 Jahren starb mit erst Anfang 50 der Dirigent Jakob Kreizberg. Die Geigerin Julia Fischer war ihm musikalisch eng verbunden, betrachtete ihn als Mentor und Freund. Wie gut sie miteinander musizieren konnten, das war hier gerade bestens zu hören. Mit dem Finale von Peter Tschaikowskis D-Dur-Violinkonzert Opus 35, 2006, aufgenommen in Moskau. Hier auf BR Klassik geht's jetzt in die französische Auvergne. Mit einer Volksweise, eingesammelt und mit Orchesterklang angereichert von Joseph Canteloube. Das English Chamber Orchestra bereitet die Situation stimmungsvoll vor für den Gänsehautmoment, wenn Kirite Kanawa bittersüß melancholisch davon singt, verlassen worden zu sein.

0: Liebesleid einer Verlassenen. In dieser Volksweise aus der französischen Auvergne für den Konzertsaal gestaltet von Joseph Canteloup und hier berührend gesungen von einer großartigen Neuseeländerin, Kiri Te Kanawa, umrahmt vom English Chamber Orchestra. 12.26 Uhr, Zeit für einen Blick in den Musikkalender. Katharina Neuschäfer blättert für uns tagesgenau 100 Jahre zurück.
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2: Prag, 26. Juni 1926. Die Sinfonietta von Leos Janáček wird uraufgeführt. Beim Sokol-Kongress wird sie gespielt. Sokol, das ist dieser tschechische Turnerbund. Sowas wie die Turnvater-Jan-Bewegung, aber eben in der damaligen Tschechoslowakei. Man ertüchtigt sich in der Gruppe gerne mit Keulen, an Ringen und Barren. Und dazu ist man auch politisch. Und national, das ist man auch. Deswegen gehören auch die roten Hemden zum Turner-Outfit. Garibaldi-Schick. Leos Janáček ist auch so ein Rothemd, seit seiner Jugend schon. Vor allem ist er aber Komponist. Und als dann die Anfrage kommt, ob er denn Musik schreiben würde zum großen Schauturnen, eine Eröffnungsfanfare, die ihren Namen auch wirklich verdient, ja, da ist er natürlich dabei. Wie das Ganze klingen soll, weiß Janáček auch sofort. Nach Volksmusik nämlich. Nach mährischer Volksmusik. Und ein bisschen nach Militär auch. So eine Militärblaskapelle hatte er nämlich 2 Jahre zuvor bei einem Promenadenkonzert gehört und war mächtig beeindruckt. Fanfarenmärsche, gespielt von Blechbläsern, die ihre Instrumente beim Solo auch noch in die Höhe hoben. So notierte es damals in seinem Tagebuch. Und dann kommt eben das Sokol-Landesturnfest mit seinem Kompositionsauftrag. Und schon steht das Konzept. Eine Militärsinfonietta soll es werden, mit ordentlich politischer Aussage. Da geht es viel mehr ums Fahnen als ums Keulenschwingen eigentlich. Es geht um den Emanzipationsprozess der tschechischsprachigen Bevölkerung gegen die vorherrschenden deutschen und K&K-Einflüsse. Janáček, der selbst begeistert Volkslieder sammelt, sieht die Gelegenheit, seinem Fühlen Töne zu verleihen. Aus anfänglichen Festfanfaren entsteht in den nächsten 3 Wochen eine 5-sätzige Sinfonietta. Eine, die das Publikum wegbläst, im wahrsten Sinne des Wortes.

Was heute geschah, ein Kapitel von und mit Katharina Neuschäfer, die uns hier mit nach Prag nahm, auf den Tag genau vor 100 Jahren. Und jetzt natürlich noch ein plakativer Nachschlag aus der Sinfonietta.

Klangstarkes Bläserensemble rund um den Trompeter Matthias Höfs plus Paukerin Mareke Nihus mit der Sokol-Fanfare aus Leos Janáček Sinfonietta, die heute vor 100 Jahren uraufgeführt wurde. Nach großer Bläserbesetzung hier auf BR Klassik jetzt transparentes Streichquartett. Die Noten in B-Dur stammen von Beethoven. Viel Vergnügen.

Das legendäre Quartetto Italiano 1973 mit Musik aus Beethovens B-Dur-Quartett Opus 18 Nummer 6. Das war der durchaus heitere erste Satz dieses Quartetts, das im Finale dann melancholische Töne anschlägt und deshalb den Beinamen La Malinconia trägt. 12:39 Uhr in dieser Nachmittagsrunde hier auf BR Klassik. Da ziehen wir jetzt andere Saiten auf, nämlich die einer Harfe. Für ein viersätziges Konzertstück plus Orchester von Camille Saint-Saëns, brillant gespielt in den kommenden knapp 14 Minuten von Nicanor Zabaleta und dem Orchestre de l'Orte F, dirigiert von Jean Martinon.

Ein funkelnder Diamant des Harfenrepertoires, dieses Konzertstück in G-Dur, Opus 154 von Camille Saint-Saëns, hier gespielt vom spanischen Meisterharfenisten Nicanor Zabaleta und dem Orchestre de l'ORTF mit Jean Martinon am Pult. Mit einer Klavierparaphrase Ernst von Dohnányi's auf Du und Du mit der Fledermaus von Johann Strauss begleitet uns Rudolf Buchbinder auf 13 Uhr zu. Mit Zeit für Vivaldi geht's nach den Nachrichten weiter in den kommenden Nachmittag hier auf BR Klassik.

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1: Um 13 Uhr mit Gudrun Skupin. Noch mindestens 5 Jahre wird an Stuttgart 21 gebaut. Neuer Termin für die Eröffnung ist offiziell 2031. Das hat Bahnchefin Paller vorhin auf einer Pressekonferenz bestätigt. Alle Elemente des Projektes, weitere Bahnhöfe und Tunnel im Großraum Stuttgart, sollen demnach sogar erst im Dezember 2033 fertiggestellt werden. Außerdem wird das ganze Projekt offenbar noch einmal deutlich teurer, und zwar um 3 Milliarden Euro auf dann etwa 14,5 Milliarden. Das berichtet die Deutsche Presseagentur. Schlechte Nachrichten kommen aus der Wirtschaft, genauer gesagt von VW. Europas führender Autobauer plant nach Informationen des NDR einen massiven Stellenabbau und Werksschließungen.
2: 100.000 Jobs sollen weltweit bei den VW-Marken wegfallen. Damit verdoppelt der Konzern seine bisherigen Abbauziele. Und das ist noch nicht alles. 4 deutsche Werke könnten geschlossen werden. Neben den Volkswagen-Standorten Hannover, Emden und Zwickau wackelt auch das Audi-Werk in Neckarsulm. Wenn die dort aktuell gebauten Modelle auslaufen, soll die komplette Produktion gestoppt werden. All das steht in einem Sanierungskonzept. Nach NDR-Informationen hat Konzernchef Oliver Blume dieses Papier Führungskräften präsentiert. Zuerst hatte das Manager-Magazin darüber berichtet. Bertil Starke, Hannover.
1: Gegen den Amokfahrer vom Magdeburger Weihnachtsmarkt hat das dortige Landgericht die Höchststrafe verhängt. Der 51-Jährige wurde zu lebenslanger Haft verurteilt. Außerdem stellten die Richter eine besondere Schwere der Schuld fest. So ist es möglich, dass der Mann anschließend in Sicherungsverwahrung kommt. Im Dezember 2024 war der Mann mit einem Auto über den Weihnachtsmarkt in Magdeburg gerast. 6 Menschen starben, mehr als 300 wurden verletzt. Temperaturen bis zu 40 Grad. Die Hitze hat die Menschen in Bayern fest im Griff. Das ist vor allem für Ältere, Kranke und Kinder eine Herausforderung. Bayerns Gesundheitsministerin Gerlach hat aufgerufen, die gesundheitlichen Risiken ernst zu nehmen. Im BR sagte sie:
3: Jeder kann darauf achten, ob Menschen im näheren Umfeld, zum Beispiel auch Nachbarn, Unterstützung brauchen. Das gilt ganz besonders für ältere Menschen, bei denen ein Flüssigkeitsmangel oft gar nicht so schnell bemerkt wird. Warnsignale sind auf jeden Fall Schwindel, aber auch Kreislaufbeschwerden.
1: Wegen der Hitze rufen einige Regionen auf, Trinkwasser zu sparen. Auch gibt es zum Teil Luftbeobachtungsflüge wegen der erhöhten Waldbrandgefahr. Knapp 18 Millionen 500.000 Menschen in Deutschland haben sich das Fußball-WM-Spiel der deutschen Kicker gestern Abend im Ersten angeschaut, auch wenn sie verloren haben. Das waren knapp 72% des Gesamtpublikums im Fernsehen. Am meisten Zuschauer hatte das erste Vorrundenspiel der Deutschen gegen Curaçao. Da waren es fast 23,5 Millionen Zuschauer. Das Wetter in Bayern. Viel Sonne, 33 bis 38 Grad, am Main in Unterfranken sogar bis nahe 40 Grad. Kommende Nacht Tiefstwerte zwischen 25 und 14 Grad. Am Wochenende noch heißer bei 32 bis 41 Grad. Morgen Nachmittag und abends sind an den Alpen Gewitter möglich, auch am Sonntag Schauer und Hitzegewitter. Die Zeit 13.03 Uhr. Zur Verkehrslage: A7, Würzburg Richtung Fulda, zwischen Bad Kissingen, Obertulba und Bad Brückenau-Volkers, 8 Kilometer stockender Verkehr. A7 Fulda Richtung Würzburg, zwischen Fulda Dreieck und Bad Brückenau-Wildflecken, 8 Kilometer Stau an einer Baustelle. A8 München Richtung Stuttgart, zwischen Mühlhausen und Eichelberg, 11 Kilometer Stau wegen Bergungsarbeiten. A9 München Richtung Nürnberg, zwischen Manching und Denkendorf, stockender Verkehr wegen Bauarbeiten. A9 Nürnberg Richtung München, zwischen Allershausen und Kreuzneufahrn, ein Unfall auf der linken Spur. Und A93 Holledau Richtung Regensburg, zwischen Bad Abbach und Regensburg Nord, stockender Verkehr. Soweit die Verkehrsübersicht.
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4: Willkommen an diesem heißen Freitag. In diese Nachmittagsrunde geht's mit cooler Barockmusik aus Italien. Streicher, Tiorbe und Cembalo legen nach Noten von Antonio Vivaldi los. Dann kommt souverän brummelnd das Fagott dazu. Ein sehr entspanntes und doch hochmusikalisches Vergnügen.

Antonio Vivaldi liebte das Fagott, gäbe seinen Weltmeistertitel im Fagottkonzert schreiben. Er hätte ihn verdient. Über 40 Werke hat er für dieses besondere Instrument geschrieben. Das war gerade der erste Satz des F-Dur-Konzerts im Riom-Verzeichnis als Nummer 485 gelistet. Und vor 2 Jahren aufgenommen vom La Folia Barock Orchester, im Mittelpunkt die Solofagottistin der Wiener Philharmoniker, Sophie Dervaux. Vivaldi live und damit ein Tipp für morgen Abend, Samstag, den 27. Juni in Freising. Gloria und Magnificat im Freisinger Asamsaal. Begleitet wird dort dann das Vokalensemble Cantabile von einem Orchester mit Musikerinnen und Musiker der Abteilung für historische Aufführungspraxis der Hochschule für Musik und Theater München. Beginn morgen Abend in Freising, 19.30 Uhr. Der Nachmittag auf BR Klassik, gleich 10 nach 1, jetzt mit fast 10 Minuten Zeit für Sinfonisches von Franz Schubert. Alle Details in C-Dur hat die Hanover Band für Sie. Am Pult Roy Goodman.

Die Hanover Band unter Roy Goodman mit dem Finale der kleinen C-Dur-Sinfonie von Franz Schubert. Gleich erfüllen wir hier auf BR Classic wieder einen Musikwunsch. Vorher gibt's Weltmusik im besten Sinne mit einem Weltstar des Cellos Yo-Yo Ma. Zusammen mit zwei kongenialen Gefährten an Klarinette und Gitarre beweist er seine Freude an brasilianischer Musik und gleichzeitig an einer süßen Nachspeise mit Kokos. Doci de Coco, Titel des Stücks von Jacopo Bandolim.

0: Leckeres Kokosdessert als Klanggenuss, kalorienfrei und doch gehaltvoll. Doce de Coco, ein Stück des Brasilianers Jacob do Bandolim, hier ganz entspannt im Trio serviert mit Cello, Klarinette und Gitarre von Yo-Yo Ma, Paquito de Rivera und Romero Lumbambo. 2:05 an diesem hochsommerlichen Freitagnachmittag. Zeit, um, wie versprochen, einen Wunsch zu erfüllen.
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2: Dietz Frank aus Coburg. Ich wünsche mir gerne das Lied »Kein Schwein ruft mich an, keine Sau interessiert sich für mich«. Ich danke vielmals. Auf Wiederhören.
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Immer wieder schön. Max Raabe ging hier mit seinem Palastorchester der Frage nach, warum sein Telefon nicht klingelt. Ein Wunsch von unserem Hörer Frank Dietz aus Coburg. Falls wir auch Ihnen einen Musikwunsch erfüllen könnten, alle Wege, ihn uns mitzuteilen, finden Sie natürlich auf brklassik.de. Am liebsten haben wir, wenn Sie anrufen.

Polnische Musik des 19. Jahrhunderts, komponiert von Aleksander Sarzycki, Mitbegründer des Warschauer Musikinstituts. Das war der erste Satz eines Klavierkonzerts in Astor Opus 17, ein hochmusikalischer Landsmann unserer Tage. Der Dirigent Lukasz Borowicz stand am Pult des BBC Scottish Symphony Orchestra und den virtuosen Part am Flügel, den übernahm hier der britische Pianist Jonathan Plowright. 13.37 Uhr ist es, die kommende Viertelstunde hier auf BR Klassik. Die ist für Musik des Wahlengländers Georg Friedrich Händel reserviert, für ein Concerto Grosso in D-Dur. Viel Vergnügen!

Georg Friedrich Händel komponierte dieses Concerto Grosso in D-Dur. Wir hörten sein Opus 6 Nummer 5 in spanischer Aufnahme mit der Barockformation Al Aire Español des Cembalisten und Dirigenten Eduardo López Banzo. 9:09 an diesem recht schweißtreibenden Freitagnachmittag, ein kühles Wasserbecken, das wäre jetzt eine feine Sache, in einer Therme durchaus vorhanden, neben den Varianten in heiß und lauwarm. Wir können zumindest den Thermen Walzer von Johann Strauss bieten, mit dem das Gaudier-Ensemble auf 15 Uhr zuspielt. Musik von Bach erwartet Sie jenseits der Nachrichten. Hier auf BR Klassik.

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1: Um 14 Uhr mit Gudrun Skupin. Die Eröffnung von Stuttgart 21 wird offiziell verschoben, mal wieder. Das hat Bahnchefin Palla am Mittag bestätigt. Ende 2031 soll es nun soweit sein. Und das umstrittene Projekt wird noch mal teurer. Julia Richter mit den Einzelheiten.
2: Die Kosten steigen um weitere 3 Milliarden Euro auf insgesamt rund 14,5 Milliarden. Wie Bahnchefin Palla sagte, wird der Konzern die Summe tragen. Ein Untersuchungsbericht hat ergeben, dass es gravierende Defizite gibt in der Planung, der Steuerung und im Risikomanagement, so Palla weiter. An dem Bahnprojekt wird seit gut 16 Jahren gearbeitet.
1: VW will bis zu 100.000 Stellen streichen, also noch einmal etwa 50.000 mehr als bisher bekannt. Das steht nach NDR-Informationen in einem Sanierungskonzept des Autobauers. 4 Werke in Deutschland drohen dabei komplett geschlossen zu werden. Laut dem Bericht wären das die Standorte in Hannover, Zwickau und Emden sowie das Audi-Werk in Neckarsulm. Wegen der aktuellen Hitzewelle mit bis zu 42 Grad werden derzeit reihenweise Veranstaltungen, Sportevents und auch kirchliche Veranstaltungen abgesagt. Auch der bundesweite Bevölkerungsschutztag. Der sollte morgen stattfinden und auf der zentralen Veranstaltung in einer der heißesten Regionen sollte Bundesinnenminister Dobrindt sprechen, in Freiburg. Der Bevölkerungsschutztag soll nun voraussichtlich im Herbst nachgeholt werden. Die Temperaturen in Europa steigen immer weiter. In den Kliniken gibt es mehr Notfälle. Auch in Frankreich kommen Menschen- und Rettungsdienste immer mehr an ihre Grenzen. Wegen der Hitzewelle sind nun Großveranstaltungen wie das Musikfestival und die Pride Parade in Paris abgesagt worden. Sebastian Binz berichtet.
3: Noch sind überwiegend ältere Menschen wegen Hitzefolgen im Krankenhaus, aber man wolle verhindern, dass jetzt am Wochenende junge Leute zu leichtsinnig mit den Extremtemperaturen umgehen und das Gesundheitssystem zusätzlich belasten. Die Situation sei extrem angespannt, hat der Leiter der Notaufnahme eines der größten Krankenhäuser von Paris gesagt. Für Sonntag deutet sich derweil eine leichte Entspannung an. Laut dem französischen Wetterdienst Météo France sinken die Temperaturen vielerorts wieder unter 30 Grad. Zwischenzeitlich war es diese Woche in Paris über 40 Grad heiß und auch nachts sind die Temperaturen seit Tagen nicht unter die Marke von 25 Grad gesunken.
1: In München soll der Christopher Street Day am Wochenende bisher wie geplant stattfinden. Ketamin ist in Europa auf dem Vormarsch. Nach Angaben des UN-Büros für Drogenbekämpfung ist Deutschland zu einem bedeutenden Umschlagplatz für den illegalen Handel mit dem Narkose- und Schmerzmittel geworden. Die Substanz fällt hierzulande nicht unter das Betäubungsmittelgesetz, sondern unter das weniger strenge Arzneimittelgesetz. Häufig wird Ketamin mit illegalen Drogen vermischt. Das Wetter in Bayern. Viel Sonne bei 33 bis 38 Grad, am Main in Unterfranken sogar bis nahe 40 Grad. In der Nacht Tiefstwerte zwischen 25 und 14 Grad. Am Wochenende noch heißer bei 32 bis 41 Grad. Morgen Nachmittag und am Abend sind an den Alpen Gewitter möglich. Auch am Sonntag Schauer und Hitzegewitter. Die Zeit 14.03 Uhr. Zur Verkehrslage: A3 Nürnberg Richtung Würzburg zwischen Nürnberg Nord und Erlangen-Tennenlohe, 8 Kilometer Stau nach einem Unfall. A6 Nürnberg Richtung Heilbronn zwischen Ansbach und Aurach, 5 Kilometer Stau an einer Baustelle. A7 Fulda Richtung Würzburg zwischen Fuldaer Dreieck und Bad Brückenau-Wildflecken, 10 Kilometer Stau an einer Baustelle. A8 München Richtung Salzburg zwischen Irschenberg und Aachenmühle, stockender Verkehr. A8 München Richtung Stuttgart zwischen Mühlhausen und Eichelberg, 7 Kilometer Stau wegen Bergungsarbeiten. A9 München Richtung Nürnberg zwischen Manching und Denkendorf Stau an einer Baustelle. Und auf der A9 in Richtung München zwischen dem Dreieck Holledau und Rastplatz Paunshauser Feld ein Unfall auf der mittleren Spur. A93 Holledau Richtung Regensburg zwischen Bad Abbach und Regensburg Nord, derzeit stockender Verkehr. Soweit die Verkehrsübersicht.
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4: Schön, dass Sie Zeit für Musik haben, ob nebenbei oder in entspannter Siesta-Stimmung. Zum puren Klanggenuss in diese Runde geht's, wie vorhin versprochen, mit Bach.

Musik von Johann Sebastian Bach. Der dritte Satz aus einem C-Moll-Konzert, bei dem auch mal zwei Cembali führende Parts übernahmen. In dieser Rekonstruktion einer früheren Fassung durfte die Oboe glänzen und damit Eloise Gaillard im Ensemble Amaryllis. Jetzt haben wir gut 11 Minuten Zeit für Klaviermusik einer hochmusikalischen Musikerin aus dem Wien des 18. Jahrhunderts, Mariana von Martinez. Die israelische Pianistin Edith Meshulam Kormann setzt sich sehr für die Wiederentdeckung dieser Komponistin ein, mit so wunderbaren Aufnahmen wie dieser G-Dur-Sonate.

Die israelische Pianistin Edith Meshulam Kormann spielte diese G-Dur-Sonate der 1744 geborenen österreichischen Komponistin Mariana von Martinez. 20 nach 2 am Freitagnachmittag, Klangfarbenwechsel hier auf BR Classic mit Kino für die Ohren, Filmmusik von Nino Rota zu Viscontis Il Gatto Pardo. Motive aus dem Leoparden spielt jetzt das Orchester der Mailänder Scala, am Pult Riccardo Muti.

Themen der Suite mit Filmmusik von Nino Rota zu Il Gatto Pardo. Riccardo Muti dirigierte hier das Orchester der Mailänder Scala, mit dem man ja sonst eher großes Musiktheater assoziiert. Apropos italienische Oper.

0: So beginnt der zweite Akt von Donizettis Oper Lucia di Lammermoor. Mitte der 1830er ging sie zum ersten Mal in Neapel über die Bühne des Teatro San Carlo. Eine jener tragischen Opern, in der Liebe tödlich endet, aber mit unsterblicher Musik. Übermorgen, am Sonntag, den 28. Juni, da steht sie auf dem Programm beim Imling-Festival in Halfing im Chiemgau. Bereits am Nachmittag um 16 Uhr geht's los.
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Nordische Kombination, Musik eines weltberühmten Finnen, gespielt von einem schwedischen Spitzenorchester, die Suite Mignon von Jean Sibelius, hier mit den Göteborger Symphonikern unter der Leitung von Neeme Järvi. An heißen Nachmittagen wie diesen, da sehnt man die Nacht, die etwas Abkühlung bringt. Wir steigern hier auf BR Klassik schon mal die Vorfreude mit einem großen Mozart-Hit, der kleinen Nachtmusik.

Eine kleine Nachtmusik, die Serenade in G-Dur, Köchel-Verzeichnis 525, ein großer Hit ohne Abnutzungserscheinungen, zumindest wenn er so ambitioniert und immer im besten Sinne neugierig gespielt wird, wie hier gerade vom Orpheus Chamber Orchestra New York. Ein ganz anderes Spielen, nämlich Schach, erfordert ebenfalls immer wieder neue Perspektiven. Beides, Musik und Schach, haben wir jetzt hier auf BR Klassik Musik des schwedischen Filmkomponisten Uno Helmersson zu einem Dokumentarfilm über den mehrfachen norwegischen Schachweltmeister Magnus Carlsen. Damit spielt das Ensemble La Pietà auf 15 Uhr zu. Mit Sinfonik von Haydn beginnt dann nach den Nachrichten die nächste Nachmittagsrunde hier auf BR Klassik.

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1: Um 15 Uhr mit Gudrun Skupin. Jetzt ist es offiziell. Stuttgart 21 wird später eröffnet als gedacht und der Bahnhof wird noch einmal teurer. Das hat Bahnchefin Palla am Mittag auf einer Pressekonferenz bestätigt. Dort stellte sie einen Stufenplan vor.
2: Der neue Tiefbahnhof soll dann im Dezember 2031 in Betrieb gehen. Der alte Kopfbahnhof werde für einige Regionalbahnlinien noch ein paar Monate weiterlaufen. Mit der erneuten Verschiebung wird das Stuttgart 21-Projekt nochmal um einige Milliarden teurer. Die Prognose liegt laut Bahn jetzt bei 14,5 Milliarden Euro. Bahnchefin Palla zeigte sich erschüttert über die Ergebnisse aus der Konzernrevision, die sie in Auftrag gegeben hatte. Der Bericht habe gravierende Defizite in der Planung, Steuerung und beim Risikomanagement festgestellt. Aus Stuttgart, Deborah Kölz.
1: Beim Autobauer Volkswagen läuft es schon seit längerem wirtschaftlich nicht mehr richtig gut. Nach Informationen des NDR plant VW nun einen radikalen Konzernumbau. So sollen etwa 100.000 Stellen gestrichen werden, mehr als gedacht. Außerdem stehen offenbar 4 Werke auf der Kippe.
3: Nach NDR-Informationen hat Volkswagen-Chef Oliver Blume ein entsprechendes Papier Führungskräften vorgelegt. Während Arbeitnehmervertreter bereits erbitterten Widerstand ankündigen, will sich der Konzern selbst nicht direkt zu dem Sparkonzept äußern. Es handle sich um eine vertrauliche Unterlage, heißt es. Ein Sprecher verweist aber auf die großen Probleme, mit denen der Wolfsburger Autobauer zu kämpfen hat. Also schrumpfende Märkte, ein härterer Wettbewerb und neue Zölle. VW müsse sich weiterentwickeln, sagt der Sprecher. Ein Dementi klingt anders. Bertil Starke, Hannover.
1: Ermittlungserfolg gegen Rechtsextremismus. Die Bundesanwaltschaft hat in Thüringen 2 mutmaßliche Unterstützer der Terrorgruppe Letzte Verteidigungswelle festnehmen lassen. Die beiden Deutschen sollen, laut Mitteilung der Behörde, mit Komplizen versucht haben, eine Asylbewerberunterkunft im Landkreis Altenburger Land anzuzünden. Ihnen wird unter anderem versuchter Mord vorgeworfen. Menschen und Politik in Bayern reagieren auf die anhaltende Hitze. Unter anderem begrenzt das neue Freibad in Volkach im Landkreis Kitzingen zeitweise den Einlass. Die Stadt Würzburg ruft dazu auf, Trinkwasser zu sparen und Gärten nur mit gesammeltem Regenwasser zu gießen. Außerdem hat zum Beispiel die Regierung von Mittelfranken wegen der Hitze Luftbeobachtungsflüge angeordnet. Für die Donau und den Main wurden Warnungen ausgesprochen. Grund sind die hohen Wassertemperaturen. Dadurch sinkt auch der Sauerstoffgehalt und das gefährdet Fische sowie andere Wasserlebewesen. Das Wetter in Bayern. Am Nachmittag viel Sonne, Höchstwerte 33 bis 38 Grad, am Main in Unterfranken bis nahezu 40 Grad. In der Nacht Tiefstwerte 23 bis 14 Grad, auch morgen wieder sonnig. Spätnachmittags und abends sind an den Alpen Hitzegewitter möglich. Am Sonntag zunächst sonnig, später Hitzegewitter. Höchstwerte am Wochenende 32 bis 41 Grad, am Montag bis 31 Grad. Abschließend die Zeit 15.03 Uhr. Zur Verkehrslage A6 Heilbronn Richtung Nürnberg zwischen Neuendettelsau und Schwabach-West 4 Kilometer Stau nach einem Unfall. A6 Nürnberg Richtung Heilbronn zwischen Ansbach und Aurach 7 Kilometer stockender Verkehr an einer Baustelle. A7 Fulda Richtung Würzburg zwischen Fuldaer Dreieck und Bad Brückenau-Wildflecken 7 Kilometer Stau an einer Baustelle. A8 Stuttgart Richtung München zwischen Merklingen und Oberelchingen, 9 Kilometer stockender Verkehr. A8 München Richtung Salzburg zwischen Felden und Übersee, 4 Kilometer Stau nach einem Unfall, der Verkehr wird über den Standstreifen geleitet. A8 Salzburg Richtung München zwischen Fraßdorf und Rohrdorf, 5 Kilometer Stau. A8 München Richtung Stuttgart zwischen Mühlhausen und Eichelberg, 5 Kilometer Stau wegen Bergungsarbeiten. Und A9 München Richtung Nürnberg zwischen Manching und Denkendorf, 12 Kilometer Stau an einer Baustelle. Soweit die Verkehrsübersicht.
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4: Und wie vorhin versprochen, zum Auftakt dieser Runde mit Musik von Joseph Haydn. Viel Vergnügen und herzlich willkommen, ob Sie gerade erst dazugekommen sind oder schon eine Weile dabei.

Absolute Spezialisten für die Musik Joseph Haydns. Wie schon der Name des Ensembles verrät, österreichisch-ungarisches Haydn-Orchester mit Adam Fischer am Pult. Zudem in dieser Aufnahme an der einstigen Wirkungsstätte Schloss Esterházy. Das war der erste Satz aus Haydns Sinfonie Nummer 65 in A-Dur. Genau 3:10, Klangfarbenwechsel an diesem heißen Freitagnachmittag. Da darf es gerne etwas ruhiger zugehen, zum Beispiel mit einer Meditation von Peter Tschaikowski, orchestriert von Alexander Glasunow. Alle entspannenden Details haben der Geiger Dmitri Sitkovetsky und die Academy of St. Martin in the Fields.

Diese Meditation Opus 42 Nummer 1 komponierte Peter Tschaikowski eigentlich für Violine und Klavier. Sein 2,5 Jahrzehnte jüngerer Landsmann Alexander Glasunow sorgte für diese schöne Orchesterversion, die wir mit Dmitri Sitkovetsky und der Londoner Academy of St. Martin in the Fields für sie ausgewählt hatten. Mit dem Gitarristen John Williams geht's jetzt nach Japan, hier auf BR Classic, mit einem Stück, das der 1925 geborene Yukijiro Yoko nach einem Volkslied seiner Heimat komponierte. Sakura lautet der Titel, Kirschblüte.

0: Gitarrist John Williams beschrieb die japanische Kirschblüte mit diesem Stück von Yukijiro Yoko. 3 Minuten vor 3:30 an diesem Freitag in einer äußerst heißen Woche, draußen wie drinnen, auch in Konzertsälen und Opernhäusern wie dem Münchner Nationaltheater.
1: Man ist hier reingekommen bei draußen hitzigsten Temperaturen. Für mich persönlich die heißesten Opernfestspiele, die ich bisher erlebe. Innen schon vom Bühnenbild war es dann doch etwas runtergekühlt, was bei den heißen Temperaturen doch irgendwie sehr willkommen war.
0: Sagte Kunst- und Wissenschaftsminister Markus Blume im Pausengespräch gestern bei der Premiere der Walküre an der Bayerischen Staatsoper. Auch zur Fassade des Nationaltheaters hat er sich geäußert. Die Säulen haben ja extra zu den Opernfestspielen vom Künstler Jeff Koons eine besondere Optik verpasst bekommen. Eine, bei der man interpretieren könnte, dass das Opernhaus dringend einer Renovierung bedarf. Ob tatsächlich Sanierungsbedarf besteht und wie angetan Markus Blume von der Figur des Siegmund in der Walküre war, das lesen Sie im ausführlichen Interview mit ihm auf unserer Homepage brklassik.de.
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Musik von Igor Strawinsky aus seinem Ballett Petruschka. Und da waren wir gerade auf einem Volksfest in der Fastnachtswoche zusammen mit Simon Rattle und dem von ihm geleiteten City of Birmingham Symphony Orchestra. 15.35 Uhr, wir bleiben auch in der kommenden guten Viertelstunde hier auf BR Classic noch bei Bühnenmusik, kommen vom Ballett zum Schauspiel mit der Peer Gynt-Suite Nummer 1 von Edvard Grieg, 1988 gespielt vom San Francisco Symphony Orchestra mit Herbert Blomstedt am Pult.

sehr berühmte, immer wieder spannende Klänge von Edvard Grieg, die Peer Gynt-Suite Nummer 1, Opus 46, hier in einer Aufnahme von 1988 mit dem San Francisco Symphony Orchestra unter seinem damaligen Music Director Herbert Blomstedt. Mit Musik des französischen Mozart-Zeitgenossen Michel Joost, dem ersten Satz seines 9. Klarinettenkonzerts in B-Dur, begleiten uns Eduard Brunner und das Münchner Kammerorchester auf 16 Uhr zu. Gleich nach den Nachrichten begrüßt Sie hier auf BR Classic Franziska Klein zu unserem Magazin Leporello. Mein Name ist Sergio May, Ihnen noch einen guten Freitag, ein schönes Wochenende mit schattigen Plätzen, kühlen Getränken und hoffentlich weiter mit Zeit für Musik.

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1: Um 16 Uhr mit Gudrun Skupin. Der Tod einer vierköpfigen Familie aus Hamburg im Türkei-Urlaub hat für Entsetzen gesorgt. Sie starben im Krankenhaus an den Folgen einer Vergiftung. Der Grund? Im Hotel wurde ein Insektizid eingesetzt, um Schädlinge zu bekämpfen. Nun hat ein Gericht in Istanbul das Urteil gesprochen. 4 der 6 Angeklagten bekommen hohe Haftstrafen. Der Hotelbetreiber wurde zu mehr als 13 Jahren Gefängnis verurteilt. Der Inhaber der Schädlingsbekämpfungsfirma und sein Sohn bekamen eine 18-jährige Haftstrafe. Ein Mitarbeiter wurde zu mehr als 12 Jahren verurteilt. Als Grund nannte der Richter bewusste fahrlässige Tötung. Seit Jahren ist Stuttgart 21 eine riesige Baustelle. Immer wieder verzögert sich die Eröffnung. Nun hat die Bahn bestätigt, dass es noch mal 5 Jahre länger dauert, bis es losgeht und dass das Projekt mindestens 3 Milliarden Euro teurer wird. Zu den Gründen sagte Bahnchefin Paller am Mittag:
2: Erstens, die Digitalisierung des Bahnknotens hat sich als deutlich anspruchsvoller erwiesen, als vor einigen Jahren absehbar war. Zweitens, die Planungsprozesse hatten nicht immer den erforderlichen Reifegrad. Drittens, das Technikgebäude aus dem Jahr 2013 ist nicht mehr passend für den heutigen Bedarf. Und viertens, eine zu späte Reaktion auf Normänderungen bei der Stromversorgung, die eine vollständige Neuplanung erfordert.
1: Damit belaufen sich die Kosten für Stuttgart 21 auf rund 14,5 Milliarden Euro. In Venezuela ist die Zahl der Toten nach den beiden Erdbeben stark gestiegen. Derzeit wird von 589 gesprochen. Inzwischen ist die internationale Hilfe angelaufen. Aus Deutschland sind THW und Bundeswehr unterwegs ins Erdbebengebiet. Sie bringen tonnenweise Material und Technik mit, etwa um Menschen aus eingestürzten Häusern zu retten. In Bayern finden am Wochenende mehrere Großveranstaltungen statt, unter anderem in München der Christopher Street Day. Allerdings haben Organisatoren aufgrund der extremen Hitze nachgesteuert. Es warten Trinkwasserbrunnen und kühlende Wassersprühstationen auf die Teilnehmer. Schon bei der heute beginnenden CSD-Meile auf der Münchner Ludwigstraße.
3: Gastrobetriebe sind angehalten, genügend alkoholfreie Getränke bereitzuhalten und Sonnenschirme aufzustellen. Für den am Samstagmittag beginnenden CSD-Demozug in der Münchner Innenstadt rät der Sanitätsdienst der Johanniter dazu, auf Alkohol zu verzichten und stattdessen reichlich Wasser zu trinken. Auch das im Olympiapark stattfindende Sportfestival Munich Mash sowie das Tollwood Festival haben nach eigener Aussage für Besucher genügend Wasserspender, Sprühventilatoren und Schattenplätze vorbereitet. Aus München, Moritz Steinbacher.
1: Das Wetter in Bayern. Am Nachmittag viel Sonne, Höchstwerte 33 bis 38, am Main in Unterfranken bis nahe 40 Grad. In der Nacht Tiefstwerte von 23 bis 14 Grad. Auch morgen wieder sonnig, am Spätnachmittag und Abend sind an den Alpen Hitzegewitter möglich. Am Sonntag zunächst sonnig, später dann Hitzegewitter. Tageshöchstwerte am Wochenende 32 bis 41, am Montag dann bis 31 Grad. Die Zeit 16.03 Uhr. Zur Verkehrslage: A3 Würzburg Richtung Nürnberg zwischen dem Kreuz Fürth-Erlangen und Nürnberg-Nord 7 Kilometer Stau. A6 Heilbronn Richtung Nürnberg zwischen Neuendettelsau und Schwabach-West 5 Kilometer Stau nach einem Unfall. A7 Würzburg Richtung Fulda zwischen Bad Kissingen-Obertulba und Bad Brückenau-Volkers 6 Kilometer Stau an einer Baustelle. A7 Fulda Richtung Würzburg zwischen dem Dreieck Fulda und Bad Brückenau-Wildflecken 7 Kilometer Stau wegen Bauarbeiten. A8 Stuttgart Richtung München zwischen Merklingen und Oberelchingen 9 Kilometer stockender Verkehr. A8 München Richtung Salzburg zwischen Aachen-Mühle und Übersee 12 Kilometer Stau nach einem Unfall. A8 München Richtung Stuttgart zwischen Merklingen und Mühlhausen 6 Kilometer Stau. A9 in München Richtung Nürnberg zwischen Manching und Denkendorf 11 Kilometer Stau an einer Baustelle und A93 Holledau Richtung Regensburg zwischen Regensburg Süd und Regensburg Nord derzeit stockender Verkehr. Soweit dieser Service.
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4: Heute mit Franziska Klein. Und falls Sie gerade im Auto sitzen und hoffe ich, dass Sie bei diesem Stau eine gute Klimaanlage haben. Wir starten in diese Stunde gleich voll Begierde und Hurtigkeit, so beschreibt der Komponist Johann Mattheson den Tanz La Canarie. Also bei Hurtigkeit, da gehe ich ja noch mit, aber Begierde, naja, ich höre da eher einen neckischen Vogel. Das ist die Canarie von Gabriel Pernier.

Der dritte Satz aus Ballet du Cour von Gabriel Pierny. Gespielt hat das Orchestre Philharmonique du Luxembourg. Mit 28 Jahren, da macht sich Robert Schumann nach Wien auf. Er will dort Fuß fassen. Nicht nur als Komponist, sondern vor allem auch als Verleger. Aber es bleibt bei einem eher kurzen Aufenthalt. Schon nach einem halben Jahr muss er sich eingestehen, das wird nichts in Wien und geht zurück nach Leipzig. Aber in der kurzen Zeit sind dennoch einige Stücke entstanden. Teile der Kinderszenen, die Arabesque, das Blumenstück und das hier, der Faschingsschwank aus Wien.

0: Virtuos begleitet uns Eric Lesage in diesen Nachmittag. Das war der Faschingsschwank aus Wien von Robert Schumann. Es ist 16:45 und damit wahrscheinlich gerade der heißeste Moment des Tages. Und bei diesen Temperaturen wie jetzt, bleibt da eigentlich nur die Flucht nach vorne, zum Beispiel ins Freibad oder der Rückzug in die rollladenbedeckten eigenen vier Wände. Das geht aber nur, wenn man nicht gerade ein Konzert hat, wie der Cellist Daniel Müller-Schott zum Beispiel. Er beschreibt die Situation von einem seiner letzten Konzerte wie ein türkisches Dampfbad.
1: Es ist so eine Mischung aus Kleben und Rutschen. Also ich habe auch während dem Konzert immer wieder mein Griffbrett abgewischt und es wird dann einfach total feucht. Und man kommt dann irgendwie auch so ein bisschen an Grenzen. Aber wenn es dann funktioniert, ist natürlich die Freude umso größer am Ende, wenn es dann doch geht.
0: Ein paar Mal muss er da aber noch durch in diesem Sommer. Er hat nämlich noch ein paar Konzerte vor sich. Aber nächstes Jahr um diese Zeit wird es für ihn ein bisschen anders aussehen. Da ist Daniel Müller-Schott nämlich Juryvorsitzender bei einem neuen Cello-Wettbewerb. Danish International Cello Competition. Und der will da ein paar Dinge anders machen.
1: Es hilft nichts, wenn jemand einen ersten Preis gewinnt und dann ein paar Konzerte bekommt, aber dann nicht wirklich etwas entsteht, was langfristig trägt. Und da versuchen wir, Unterstützung zu geben und vielleicht da auch neue Ansätze zu finden.
0: Deshalb gibt es bei diesem Wettbewerb parallel eine Art Karriere-Mentoring mit Einzelgesprächen, Workshops und Podiumsdiskussionen. Und zwar nicht nur für die, die dann einen Preis bekommen, sondern auch für die, die schon früher rausfliegen und eben keinen Preis bekommen. Ein Wettbewerb, der möglichst alle also unterstützen soll. Wo es dann nicht nur um das Gegeneinander geht, sondern eben auch um das Miteinander. Und das ist etwas, das Daniel Müller-Schott nicht nur bei Wettbewerben, sondern auch bei seinen eigenen Konzertreisen wichtig ist. Da kommt nämlich seine zweite Leidenschaft zum Tragen.
1: Ich habe als Kind ganz viel Fußball gespielt und das irgendwie so beibehalten über die Jahre. Und jetzt spiele ich halt ab und zu in meiner Freizeit und ab und zu reise ich auch mit dem Fußball. Ich habe den dann im Handgepäck, ich habe dann immer so eine Fußballtasche dabei. Und ja, das ist immer ganz lustig, wenn ich dann die Kollegen treffe, dann kommen viele verkappte Fußballer raus, die dann auch spielen wollen. Und das ist immer sehr kommunikativ.
0: Und wir hören Daniel Müller-Schott jetzt gleich kommunizieren. Und zwar mit Julia Fischer beim Doppelkonzert von Johannes Brahms. Das ist der dritte Satz.

Der erste Satz von Václav Pichl, gespielt vom Toronto Chamber Orchestra unter der Leitung von Kevin Mellon. Im 17. Jahrhundert, da entwickelt sich in Italien die Oper und mit ihr auch verschiedene Techniken, um die Gefühle, die in der Oper vorkommen, möglichst gut in die Musik zu übertragen. Eine dieser Techniken, der Lamento-Bass. Mit dem soll vor allem Leid und Schmerz ausgedrückt werden. Und der klingt so. Also vier absteigende Töne im Bass, die sich immer wieder wiederholen. Ein Musterbeispiel für diese Technik ist das Lamento della Ninfa von Claudio Monteverdi. In der Klagearie darin läuft diese Basslinie nämlich die ganze Zeit durch. Wir hören jetzt diese Arie in einer Bearbeitung für Kammerensemble.

0: Die Klage einer Nymphe, gesungen von Regula Mühlemann zusammen mit dem Ensemble Charles Chamber Artists.
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2: Prag, 26. Juni 1926. Die Sinfonietta von Leoš Janáček wird uraufgeführt. Beim Sokol-Kongress wird sie gespielt. Sokol, das ist dieser tschechische Turnerbund. Sowas wie die Turnvater-Jan-Bewegung, aber eben in der damaligen Tschechoslowakei. Man ertüchtigt sich in der Gruppe gerne mit Keulen, an Ringen und Barren. Und dazu ist man auch politisch. Und national, das ist man auch. Deswegen gehören auch die roten Hemden zum Turner-Outfit. Garibaldi-Schick. Leoš Janáček ist auch so ein Rothemd, seit seiner Jugend schon. Vor allem ist er aber Komponist. Und als dann die Anfrage kommt, ob er denn Musik schreiben würde zum großen Schauturnen, eine Eröffnungsfanfare, die ihren Namen auch wirklich verdient, ja, da ist er natürlich dabei. Wie das Ganze klingen soll, weiß Janáček auch sofort. Nach Volksmusik nämlich. Nach mährischer Volksmusik. Und ein bisschen nach Militär auch. So eine Militärblaskapelle hatte er nämlich 2 Jahre zuvor bei einem Promenadenkonzert gehört.

und war mächtig beeindruckt. Fanfarenmärsche, gespielt von Blechbläsern, die ihre Instrumente beim Solo auch noch in die Höhe hoben. So notierte es damals in seinem Tagebuch. Und dann kommt eben das Sokol-Landesturnfest mit seinem Kompositionsauftrag. Und schon steht das Konzept. Eine Militärsinfonietta soll es werden, mit ordentlich politischer Aussage. Da geht es viel mehr ums Fahnen als ums Keulenschwingen eigentlich. Es geht um den Emanzipationsprozess der tschechischsprachigen Bevölkerung gegen die vorherrschenden deutschen und K&K-Einflüsse. Janáček, der selbst begeistert Volkslieder sammelt, sieht die Gelegenheit, seinem Fühlen Töne zu verleihen. Aus anfänglichen Festfanfaren entsteht in den nächsten 3 Wochen eine 5-sätzige Sinfonietta. Eine, die das Publikum wegbläst, im wahrsten Sinne des Wortes.

Da hat Janacek für den Turnerbund ordentlich aufgetischt. Ein Was heute geschah von Katharina Neuschäfer. Und wir hören jetzt den dritten Satz aus dieser Militärsinfonietta.

Ganz ruhig schleicht sich hier die Militärsinfonietta von Leos Janáček heraus. Das war der dritte Satz, gespielt vom BRSO unter der Leitung von Sir Simon Rattle. Und wir springen jetzt über 100 Jahre zurück zu Ludwig van Beethoven und seiner achten Sinfonie.

Das war das Scottish Chamber Orchestra und der hat die Sinfonie Nummer 8 von Ludwig van Beethoven gespielt unter der Leitung von Charles McHarris. Und damit nähern wir uns den 17 Uhr Nachrichten. Und danach erfahren Sie, warum die Orgel gerade auf Social Media so gehypt wird und wie Traktoren zu Instrumenten werden. Jetzt lassen wir uns aber noch ein wenig von diesen Rhythmen hier davontragen.

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1: Um 17 Uhr mit Gudrun Skupin. Eine vierköpfige Familie aus Hamburg ist im November im Türkei-Urlaub gestorben. Erst dachten die Ermittler an eine Lebensmittelvergiftung. Dann kam raus, Schuld war ein Insektengift, das im Hotel der Familie eingesetzt worden war. Heute ist in Istanbul das Urteil gesprochen worden.
2: Den Betreiber des Istanbuler Hotels, in dem die Familie aus Hamburg Urlaub gemacht hatte, verurteilte das Gericht zu 13 Jahren und 4 Monaten Haft. Der Inhaber einer Schädlingsbekämpfungsfirma und sein Sohn wurden zu 18 Jahren verurteilt, ein Mitarbeiter der Firma zu 12 Jahren und 2 Monaten. In seiner Begründung sprach der Richter von bewusster, fahrlässiger Tötung. Die vierköpfige Familie aus Hamburg mit 2 kleinen Kindern war im November in Istanbul gestorben, nachdem eine Schädlingsbekämpfungsfirma in ihrem Hotel Gift gegen Insekten verbreitet hatte. Aus Istanbul, Benjamin Weber.
1: Der Attentäter vom Magdeburger Weihnachtsmarkt ist zu lebenslanger Haft verurteilt worden. Außerdem stellte das Landgericht in Magdeburg die besondere Schwere der Schuld fest. Damit kann der Verurteilte nicht vorzeitig entlassen werden. Bei dem Anschlag Ende 2024 kamen 6 Menschen ums Leben, Hunderte wurden verletzt.
3: Der Täter selbst hatte im Prozess keine Reue gezeigt, sogar weitere Angriffe angedroht. Bis zuletzt hatte er versucht, seine Tat zu rechtfertigen. Die Amokfahrt sei damit begründet gewesen, dass der Rechtsstaat ihn verraten hatte. Taleb A. wird wohl über Jahrzehnte ins Gefängnis kommen. Eine Sicherungsverwahrung für den Anschluss ist zunächst vorbehalten, wenn das Urteil von Magdeburg rechtskräftig wird. Im Prozess war Taleb A.'s Ausführungen über Stunden und aus Sicht der Betroffenen auch zu viel Raum gegeben worden. Damit will die Kammer einer Revision vorbeugen. Max Hensch aus Magdeburg.
1: Es soll schneller gehen, wenn wichtige Verkehrs- oder Energieprojekte entstehen sollen. Vor allem die Planung und Genehmigung soll beschleunigt werden. Das sogenannte Infrastrukturgesetz wurde heute Vormittag im Bundestag beraten. Danach

0: hat das Parlament mit den Stimmen der Regierungskoalition zugestimmt. Wie verhält man sich im Brandfall? Wie bereitet man Trinkwasser auf? Was tun, wenn der Strom ausfällt? Genau das übt morgen die Gemeinde Karlshult im Landkreis Neuburg-Schrobenhausen. Gemeinsam machen Interessierte einen Selbsthilfekurs für den Katastrophenfall. Susanne Pfaller erklärt, wie der abläuft.
1: Geübt wird an 7 Stationen, unter anderem mit Feuerlöschern. Den Selbsthilfekurs leitet ein Team des MKT, des medizinischen Krankentransports, des größten privaten Anbieters für Rettungsdienst und Krankentransport in Bayern. Mit dabei sind auch verschiedene Rettungsdienste wie die Feuerwehr oder das örtliche BRK, ebenso die Gemeindeverwaltung. Sie erklärt, was die Kommune im Katastrophenfall leisten kann und wo sich der Bürger selbst kümmern muss.
0: Das Wetter in Bayern. Am Nachmittag viel Sonne, Höchstwerte 33 bis 38, am Main in Unterfranken bis nahe 40 Grad. In der Nacht Tiefstwerte 23 bis 14 Grad. Auch morgen sonnig, am Spätnachmittag und Abend sind an den Alpen Hitzegewitter möglich. Am Sonntag zunächst sonnig, später Hitzegewitter. Tageshöchstwerte am Wochenende 32 bis 41, am Montag bis 31 Grad. Die Zeit 17.03 Uhr. Zur Verkehrslage. A6 Heilbronn Richtung Nürnberg. Zwischen Lichtenau und Schwabach-West Stau nach einem Unfall. A7 Würzburg Richtung Fulda. Zwischen Bad Kissingen-Obertulba und Bad Brückenau-Volkers 6 Kilometer Stau an einer Baustelle. A7 Fulda Richtung Würzburg. Zwischen Dreieck Fulda und Bad Brückenau-Wildflecken 7 Kilometer Stau wegen Bauarbeiten. A8 München Richtung Salzburg, zwischen Fraßdorf und Übersee 11 Kilometer Stau an einer Baustelle. A9 München Richtung Nürnberg, zwischen der Raststätte Köschinger Forst Ost und Denkendorf, Sperre nach einem Unfall mit mehreren Fahrzeugen. Aktuell Stau ab Neuburg an der Donau. A92 Deckendorf Richtung München zwischen Eching Ost und Kreuz Neufahrn, ein Unfall auf der mittleren Spur. Und A96 Lindau Richtung München zwischen Landsberg am Lech Ost und Schöffelding, ein Unfall mit mehreren Fahrzeugen. Soweit die Verkehrsübersicht.
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3: Heute mit Franziska Klein und einer tanzenden Ouvertüre von Johann Sebastian Bach.

Das Ensemble Masque hat hier für uns gespielt, die Gigue aus der Orchestersuite Nummer 3 von Johann Sebastian Bach. Wenn Sie solche Klänge hören, fühlen Sie sich da vielleicht erhaben, feierlich? Oder denken Sie eher, boah, nicht schon wieder dieses verstaubte Instrument aus der Kirche? Letzteres antworten wahrscheinlich oft eher jüngere Leute. Zumindest könnte man das denken. Aber gerade bei jungen Menschen erlebt die Orgel im Moment ein großes Comeback. Und zwar auf Social Media. Wie genau, dazu gleich mehr nach diesem Mozart.

0: Fasil Say hat uns hier den dritten Satz aus der Klaviersonate in C-Dur von Wolfgang Amadeus Mozart gespielt. Orgeln gibt es schon seit der Antike. Sie sind die Königinnen der Instrumente und immer wieder sehr beliebt, vor allem im Barock. In den letzten Jahren aber scheint diese Beliebtheit ein bisschen zurückzugehen. Gerade in der Kirche gibt es oft zu wenige Organisten und manchmal muss der Gottesdienst ganz ohne Orgel auskommen. Auf den ersten Blick sieht es also so aus, als würde Orgelmusik ganz langsam aussterben. Aber auf Social Media erlebt sie gerade ein richtiges Comeback. Nicht unbedingt mit typischer Orgelmusik. Konrad am Rhein berichtet.
1: Wilhelm Fischer stellt sein Smartphone auf den Spieltisch der Orgel. So, dass man ihn und die Tasten im Hochformat gerade noch sieht. Beleuchtet nur von einem kleinen Licht über dem Notenpult. Das Video, das er hier gleich aufnimmt, wird über 300.000 Menschen in den sozialen Netzwerken erreichen. Man hört Glockengeläut. Im Video wird eingeblendet, heute beginnt der Gottesdienst mit. Dann beginnt Wilhelm Fischer zu spielen. Aber nicht Bach, sondern ein Arrangement des Popsongs Major Tom von Peter Schilling. Erst die Strophe, ganz leise, dann zieht er zum Refrain alle Register. Die Orgel strahlt, die Likes fliegen. Kaum ein anderes klassisches Instrument erzielt in den Kurzvideos

0: Videos für die Plattformen wie Instagram und TikTok bekannt sind, so viel Reichweite wie die Orgel. Aber woran liegt das? Auch Nicolas Vollmuth ist wie Wilhelm Fischer Orgel-Influencer aus München und hat eine Vermutung.
1: Ich glaube, die Orgel geht immer wieder viral, weil es ein Instrument ist, das sehr fern von den Leuten ist, wo die Leute wenig Bezugspunkte zu haben. Und ich glaube, die Kombination aus diesem mystischen Instrument in Verbindung mit Popstücken, die ja eigentlich ganz, ganz weit davon entfernt sind, und das schlägt total an bei den Leuten.
0: Die Vorstellung, ein Organist würde beim Sonntagsgottesdienst die verwegene Frechheit besitzen, zum Einzug Ikimel zu spielen, das ist genau die Polarisierung, von der Social Media lebt. In wenigen Sekunden ist der Tabubruch klar und schon kommentieren die einen ihre Begeisterung, die anderen ihre Fassungslosigkeit. Die britische Organistin Anna Lapwood erkannte schon früh das digitale Potenzial dieses ästhetischen Kontrasts. Sie wurde vor allem mit ihren Arrangements bekannter Filmmusiken bekannt und füllte den Kölner Dom im vergangenen Jahr mit über 10.000 Menschen. Dafür wird sie in diesem Jahr mit dem Opus Klassik geehrt. Heute gilt sie als Architektin des viralen Orgel-Comebacks im Netz und muss sich seitdem auch mit Kritik auseinandersetzen.
2: I hear a lot of different criticisms. How do we define what is good music and what is less good music for whatever reason?
3: Ich bekomme viel verschiedene Kritik zu hören. Aber wie definieren wir, was gute Musik ist und was weniger gute Musik? Aus welchem Grund auch immer? Mein Publikum ist enorm gewachsen und die Besucherinnen kommen dann auch zu den ernsten Konzerten, in Anführungszeichen, wo ich keine Filmmusik mache. Das ist ein Tor und wir müssen so vorsichtig sein, wie wir darüber reden, weil wir ihnen das Tor sonst direkt wieder vor der Nase zuschlagen. Ich finde solche Argumentationen deshalb wirklich abstoßend.
0: Es ist vielleicht einer der größten Musikvermittlungserfolge der letzten Jahre und er hat seinen Zenit noch immer nicht erreicht. Sicher ist, die Königin der Instrumente ist zurück und sie regiert das Netz.
4: Konrad Amrain über den überraschenden Siegeszug der Orgel in den sozialen Medien.

Erjin Kang mit dem zweiten Satz aus dem Konzert für Violine und Orchester Nummer 1 von Florence Price. Es ist kurz vor 5:30. Hier feiert gleich die Seine in Frankreich den französischen König Ludwig XV. Beziehungsweise dessen Namenstag, und zwar mit La Cena Festeggiante, der feiernden Seine von Antonio Vivaldi.

Die Ouvertüre zum ersten Teil aus La Cena Festeggiante. Gespielt hat hier I Virtuosi delle Muse unter der Leitung von Stefano Molardi. Das hier ist ein Traktor. Und das hier ist ein Musikinstrument. Und zwar bei den Stelzenfestspielen in der Nähe von Reuth im Vogtland. Wir berichten gleich über dieses ungewöhnliche Musikfestival nach einem Walzer von Josef Strauss.

0: Ein bisschen hat man sie zwischendrin flattern hören, die Flattergeister, so heißt dieser Walzer für Orchester von Josef Strauss. Ein Traktor als Musikinstrument, eine Melkmaschine als Kronleuchter und eine Gülle-Sprühanlage als Orgel. Das gibt es bei den Stelzenfestspielen im Vogtland. Da verwandelt sich nämlich das kleine Dorf Stelzen mit 180 Einwohnern in ein Musikfestival für Klassik und eben auch Klangexperimente. Elvira Birgit Speer nimmt uns zu den Vorbereitungen mit.
1: Ein Traktor aus dem Jahr 1965 tuckert über das Festivalgelände. Einer von vier

0: Vielen alten Landmaschinen, die sich in diesen Tagen durchs kleine Vogtland auf Stelzen bewegen. Freiwillige Helfer mähen Wiesen, räumen Technik heran und bereiten die legendäre Landmaschinen-Sinfonie vor. Fast das ganze Dorf packt wieder mit an. Die Stelzenfestspiele sind längst international bekannt. Ihr Prinzip ist seit 33 Jahren dasselbe geblieben. Musik, so sagt Festivalleiter Henry Schneider, kann man mit allem machen, vom Steinway-Flügel bis zum Traktor.
1: Man definiert immer Musik mit Klavierflöte, so schwarzer Anzug, Bühne. Aber manchmal, wenn man sich darauf einlässt und im Wald sitzt und mal so ein bisschen hört, was da so alles passiert, dann ist das genauso viel wert. Und das sind meine Quellen, wo ich oft denke, zum Beispiel mit diesen Landmaschinen. Ich habe immer gedacht, eigentlich sind das doch Instrumente, die da übers Feld zerren. Das könnte man doch jetzt mal umsetzen.
0: Henry Schneider, bis 2020 Bratscher im Gewandhausorchester Leipzig, gründete die Festspiele 1993 in seinem Heimatdorf. Aus einigen Konzerten in der Dorfkirche entstand eines der ungewöhnlichsten Musikfestivals Deutschlands. Zentrum des Geschehens ist eine riesige Rundholzhalle. Darin hängt eine umgebaute Melkmaschine wie ein Kronleuchter von der Decke. Weiße Milchflaschen werden zu Klangkörpern. Auch der alte Mähbinder wartet auf seinen Einsatz.
1: Es sieht aus wie auf einer Schrottablage. Das sind doch schöne Geräusche.
0: Dieses Jahr soll es auch endlich wieder eine neue Landmaschinen-Sinfonie geben. Mit dabei auch der alte Mähbinder.
1: Ich freue mich schon sehr. Wir haben einen ganz großen Bolero konzipiert am Ende der Landmaschinen-Sinfonie. Mit der Schalmeinkapelle aus Türschenreuth, glaube ich, heißt der Ort, bei Pausa.
0: Neben all den Experimenten stehen aber auch hochkarätige klassische Konzerte auf dem Programm. Den Abschluss gestaltet das neue Bachische Collegium Musicum. Unter der Leitung des alten Musikspezialisten Reinhard Göbel erklingen Werke von Bach, Telemann und Händel, darunter passend zum Festivalmotto die berühmte Wassermusik. Und dann erwartet die Besucher noch eine weitere Besonderheit, die Installation Stallgeflüster mit der Milchkuh Käthe. Mithilfe der künstlichen Intelligenz kann Käthe mit den Festivalgästen ins Gespräch kommen.
1: Sie können mit der über das Wetter reden oder über ihre eigenen Kinder oder über die Kinder von der Kuh oder was auch immer, ist egal. Die wird sofort antworten.
0: Zwischen Bach und Bolero, zwischen Landmaschinen und künstlicher Intelligenz bleibt Stelzen das, was es seit 33 Jahren ist. Ein Festival für musikalische Abenteuer, das jedes Jahr Menschen aus nah und fern ins Vogtland lockt.
2: Die Stelzen-Festspiele im Vogtland. Von heute an bis Sonntag laufen sie, und zwar in Stelzen bei Reuth. Elvira Birgit Speer hat uns dahin mitgenommen.
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2: Und jetzt hören wir Ludwig Thuil, ein Sextett für Bläser und Klavier.

Das Mahalot-Quintett tanzt uns hier in den Nachmittag mit dem Sextett für Bläser und Klavier von Ludwig Thuil, zusammen mit Oliver Trindl. Die zweite Sinfonie von Felix Mendelssohn, die hat eine lange Reise hinter sich. Als erstes hat Mendelssohn den Lobgesang geschrieben. Nach der Uraufführung hat er ihn dann noch um ein paar Sätze erweitert, und zwar unter dem Namen Lobgesang, eine Symphoniekantate nach Worten der Heiligen Schrift. Und erst nach dem Tod wurde sie endgültig die zweite Sinfonie von Mendelssohn. Wir hören das Allegretto daraus.

das Symphonieorchester des Bayerischen Rundfunks und Pablo Heras Casado. Mit diesem Lobgesang der zweiten Sinfonie von Mendelssohn bewegen wir uns Richtung 18 Uhr Nachrichten. Hier übernimmt gleich mein Kollege Christopher Mann. Er führt Sie in der Festspielzeit zu den Tagen alter Musik in Regensburg. Vorher machen wir aber noch einen kleinen Abstecher ans Schwarze Meer, genauer gesagt nach Batumi. Mein Name ist Franziska Klein. Haben Sie einen schönen Abend.

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1: Um 18 Uhr mit Sisi Forster. In ganz Deutschland ächzen die Menschen unter der Hitze. Für den Juni ist heute ein Rekord gebrochen worden. Zum ersten Mal seit Beginn der Wetteraufzeichnungen wurden Temperaturen über 40 Grad gemessen an insgesamt 147 Wetterstationen. Am heißesten war es mit 40,9 Grad in Saarbrücken, gefolgt von 40,7 in Bad Kreuznach und 40,1 Grad in Trier. Der bisherige Rekordwert für den Juni lag bei 39,6 Grad. Die Hitzewelle soll hier in Deutschland noch bis Anfang kommender Woche dauern. In der Türkei ist im November eine vierköpfige Familie aus Hamburg ums Leben gekommen. Sie starben an einer Folge einer Vergiftung. Wie sich zeigte, wurde in ihrem Hotel ein Insektizid eingesetzt. Ein Gericht in Istanbul verurteilte jetzt 4 von 6 Angeklagten zu Haftstrafen zwischen 12 und 18 Jahren.
2: In seiner Begründung sprach der Richter von bewusster, fahrlässiger Tötung. Die vierköpfige Familie aus Hamburg mit 2 kleinen Kindern war im November in Istanbul gestorben, nachdem eine Schädlingsbekämpfungsfirma in ihrem Hotel Gift gegen Insekten verbreitet hatte. Ein Gutachten der Gerichtsmedizin kam zu dem Ergebnis, dass die Familie dabei vergiftet wurde durch ein Gas, das sich aus dem im Hotel eingesetzten Pestizid entwickeln kann. Weder die Schädlingsbekämpfungsfirma noch der Mitarbeiter, der in dem Hotel eingesetzt war, hatten eine Erlaubnis für den Umgang mit dem Gift. Das Urteil ist noch nicht rechtskräftig. Aus Istanbul, Benjamin Weber.
1: In Venezuela ist die Zahl der Toten nach den beiden Erdbeben stark gestiegen. Derzeit wird von 589 gesprochen. Inzwischen ist die internationale Hilfe angelaufen. Aus Deutschland sind THW und Bundeswehr unterwegs ins Erdbebengebiet. Sie bringen tonnenweise Material und Technik mit, etwa um Menschen aus eingestürzten Häusern zu retten. Jetzt ist es offiziell, Stuttgart 21 wird später eröffnet als gedacht und der Bahnhof wird noch einmal teurer. Das hat Bahnchefin Paller am Mittag auf einer Pressekonferenz bestätigt. Dort stellte sie einen Stufenplan vor.
3: Der neue Tiefbahnhof soll dann im Dezember 2031 in Betrieb gehen. Der alte Kopfbahnhof werde für einige Regionalbahnlinien noch ein paar Monate weiterlaufen. Mit der erneuten Verschiebung wird das Stuttgart 21-Projekt nochmal um einige Milliarden teurer. Die Prognose liegt laut Bahn jetzt bei 14,5 Milliarden Euro. Bahnchefin Palla zeigte sich erschüttert über die Ergebnisse aus der Konzernrevision, die sie in Auftrag gegeben hatte. Der Bericht habe gravierende Defizite in der Planung, Steuerung und beim Risikomanagement festgestellt. Aus Stuttgart, Deborah Kölz.
1: Das Wetter in Bayern. Am Nachmittag viel Sonne, Höchstwerte 33 bis 38, am Main in Unterfranken bis nahe 40 Grad. In der Nacht Tiefstwerte zwischen 23 und 14 Grad. Auch morgen sonnig, spät nachmittags und abends sind an den Alpen Hitzegewitter möglich. Am Sonntag dann zunächst sonnig, später ebenfalls Hitzegewitter. Und die Höchstwerte liegen am Wochenende zwischen 32 und 41, am Montag bis 31 Grad. Soweit die Nachrichten. Es ist jetzt 18.03 Uhr. Die Verkehrsmeldungen. A6 Heilbronn Richtung Nürnberg zwischen Lichtenau und Schwabach West 5 Kilometer Stau. A7 Fulda Richtung Würzburg zwischen Dreieck Fulda und Bad Brückenau Wildflecken 7 Kilometer stockend wegen Bauarbeiten. A8 Stuttgart Richtung München zwischen Burgau und Zusmarshausen ein Unfall. A9 München Richtung Nürnberg zwischen Ingolstadt Nord und Denkendorf 7 Kilometer Stau an einer geräumten Unfallstelle. A92 Deggendorf Richtung München zwischen Eching Ost und Kreuz Neufahrn ein Unfall auf der mittleren Spur. Und A94 München Richtung Passau zwischen Feldkirchen Ost und Parsdorf ebenfalls ein Unfall auf der linken Spur. Soweit die Verkehrsübersicht.
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4: Guten Abend und herzlich willkommen heute mit dem Mitschnitt eines Konzerts von den Tagen alter Musik in Regensburg vom 23. Mai dieses Jahres. Als künstlerisches Experiment bezeichnet der Cembalist, Dirigent und Bach-Experte Alexander Grischtolik seinen Versuch, das sogenannte Passionsoratorium von Johann Sebastian Bach zu rekonstruieren. Hatte Bach ein bereits begonnenes Projekt einer Passionsmusik im Jahr 1725 aufgegeben? Das würde die Existenz eines Librettos des barocken Textdichters Picander erklären, über das in der Bach-Forschung seit langem diskutiert wird. Der 1980 in Berlin geborene Alexander Grischtolik führte in Regensburg seinen Rekonstruktionsversuch des Passionsoratoriums gemeinsam mit dem belgischen Chor- und Instrumentalensemble Il Gardelino sowie einem fünfköpfigen Solistenensemble auf. Im Mittelpunkt des Werks steht die menschliche Anteilnahme am Leiden Jesu. Dabei steht weniger die Dramatik, die wir von den großen überlieferten Passionen Bachs kennen, im Mittelpunkt, sondern ein eher lyrischer Charakter, der der hingebungsvollen Jesu-Liebe, die im Text beschrieben wird, Rechnung trägt. Wir wünschen Ihnen einen spannenden Einblick in Johann Sebastian Bachs Werkstatt mit einem Werk, das so von ihm hätte stammen können. Teile sind originaler Bach, Teile sind Spekulation. Aber das Ergebnis ist eine Annäherung an den Leipziger Thomaskantor, die neue Aspekte eröffnet. Hören Sie das Ensemble Il Gardellino, und die Solisten sind Miriam Feuersinger Sopran, Martina Baroni Mezzosopran, Daniel Johansen Tenor sowie Timo Wang und Micha Matthäus Bass. Und die Leitung hat Alexander Grischtolik.

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Soweit der erste Teil des Passionsoratoriums von Johann Sebastian Bach. Eine Rekonstruktion des Cembalisten, Dirigenten und Musikforschers Alexander Grischtorlik, der auch die Leitung des heutigen Konzerts in der Festspielzeit innehat. Nur die Texte dieses Werks sind überliefert. Die Musik wurde anhand bestehender Arien und Choräle Bachs nach dem sogenannten Parodieverfahren rekonstruiert. Eine Form von Neuverwertung bestehender Kompositionen, die in Bachs Zeit und in seinem eigenen Werk durchaus üblich war. Die Rezitative komponierte Alexander Grischtorlik im Stile Bachs neu. Es folgt nun der zweite Teil des Passionsoratoriums in einem Mitschnitt von den Tagen alter Musik vom 23. Mai in der Dreieinigkeitskirche Regensburg.

BR-Klassik hier. Das Passionsoratorium von Johann Sebastian Bach war das. Eine Rekonstruktion des Cembalisten, Dirigenten und Musikforschers Alexander Grischtorlik, der auch die Leitung des heutigen Konzerts in der Festspielzeit innehatte. Il Gardellino hat gespielt und gesungen haben Miriam Feuersinger, Martina Baroni, Daniel Johansen, Thiemo Wang, Micha Matthäus und die Leitung hatte eben Alexander Grischtorlik. Wir hören jetzt aus der CD von Alexander Grischtorlik und seiner Frau Alexandra Grischtorlik Musik für zwei Cembali Generations, ein Konzert von Wilhelm Friedemann Bach in F-Dur.

Alexandra und Alexander Grischtorlik mit diesem Duetto a due Cembali in F-Dur von Wilhelm Friedemann Bach auf BR Klassik. Unser Symphonieorchester des Bayerischen Rundfunks mit Zubin Mehta und dem Pianisten Rudolf Buchbinder haben wir gleich live aus dem Herkulessaal in München für Sie. Aus dem Studio unterm Dach im Herkulessaal wird Sie dann Constanze Fennel begrüßen. Das ist noch der Trompeter Matthias Höfs mit einer C-Dur-Sonate von Carl Philipp Emanuel Bach.

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1: Um 20 Uhr mit Sisi Forster. Deutschland hat einen neuen Temperaturrekord. Der Deutsche Wetterdienst hat mit 41,3 Grad Celsius den bisher höchsten Wert gemessen im Saarbrückener Stadtteil Burbach. Auch für Bayern gibt es einen neuen Rekord, berichtet Matthias Stadelmann.
2: Kitzingen ist wieder Rekordhalter in Bayern. Mit 40,8 Grad war es in der unterfränkischen Stadt so heiß wie noch nie im Freistaat seit Beginn der Wetteraufzeichnungen. Bisher war Rot in Mittelfranken mit 40,4 Grad im Jahr 2003 das heißeste Pflaster. Ebenfalls rekordverdächtig waren die Temperaturen heute in Würzburg, Karl am Main, Arnstein und Rollbach, wo die Werte zwischen 38 und 40 Grad lagen. Und es könnte noch heißer werden. Für morgen rechnet der Deutsche Wetterdienst mit Temperaturen zwischen 36 und 41 Grad. Lokal können sie sogar auf 42 Grad steigen.
1: Nach dem schweren Doppelerdbeben sind in Venezuela mehr als 900 Menschen tot geborgen worden. Die Zahl der Vermissten schätzt die Regierung auf über 50.000. Rettungskräfte suchen unter Hochdruck nach Verschütteten. Jenny Barke mit Einzelheiten.
3: Da gibt es von allen Seiten verschiedene Hilfe. Also Mexiko ist zum Beispiel angekommen mit einem 250-Kopf großen Team. Aber nicht, ich sag mal, nur um zu helfen, sondern sie haben auch eine große Expertise. Mexiko ist ein Erdbebenland, hat selber viel Erfahrung damit und die helfen jetzt mit der Koordinierung. Das ist das A und O, um die Verschütteten so schnell wie möglich zu bergen, bringen Spürhunde mit. Auch Stromgeneratoren sind unglaublich wichtig. Und da ist diese Hilfe von mehr als 17 Ländern, auch von Deutschland und der EU, sehr, sehr wichtig.
1: US-Präsident Trump droht Europa erneut mit hohen Zöllen. Dabei geht es um eine geplante Digitalsteuer für amerikanische Unternehmen. Gegen jedes Land, das eine solche Steuer erhebt, würden die USA unverzüglich einen Zollsatz von 100% auf alle in die Vereinigten Staaten von Amerika gelieferten Waren verhängen, teilte Trump auf seiner Online-Plattform mit. Trump hat sich bereits mehrfach gegen Bestrebungen gewehrt, US-Technologiekonzerne im Ausland zu besteuern oder zu regulieren. Die Städte und Gemeinden in Bayern sind mit den in Aussicht gestellten Entlastungen nicht zufrieden. Gestern hatten sich die Ministerpräsidenten der Länder mit dem Kanzler darauf verständigt, dass die Kommunen künftig bei Kosten, die ihnen durch neue Bundesgesetze entstehen, zu 80% vom Bund entlastet werden. Das reiche aber nicht aus, sagen kommunale Spitzenverbände, Städtetag und Bezirkstag in Bayern. Außerdem sei nichts beschlossen worden, um die aktuelle Situation zu verbessern. Zwei Männer konnten nach einem Sprung in den Bodensee nur tot geborgen werden. Die 71 und 76 Jahre alten Männer waren mit ihren Frauen auf einem Mietboot unterwegs, als sie gestern Nachmittag ins Wasser sprangen. Eine mehrstündige Suche blieb zunächst erfolglos. Heute wurden dann die beiden Leichen gefunden. Die Ermittlungen zur Unfallursache dauern an. Das Wetter in Bayern. Heute Nacht kühlt es auf 25 bis 14 Grad ab. Morgen wieder sonnig. Ab dem Nachmittag sind an den Alpen Hitzegewitter möglich. Am Sonntag im Tagesverlauf einzelne lokale kräftige Schauer und Hitzegewitter. Am Montag unbeständig mit schauerartigem Regen und vereinzelt heftigen Gewittern. Höchstwerte 32 bis 41. Am Montag 25 bis 31 Grad. Es ist 20.03 Uhr.
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4: Einen wunderschönen guten Abend. Heute hier aus dem zum Glück gut klimatisierten Herkulessaal der Münchner Residenz.

Mainz. BR Klassik überträgt live dieses Sonderkonzert des Symphonieorchesters des Bayerischen Rundfunks. Ich bin Constanze Fennel und ich freue mich, Sie durch diesen Abend zu begleiten. Es ist nämlich ein ganz besonderer. Heute erleben wir das Treffen zweier Legenden. Beide sind eng mit dem BRSO verbunden. Der Dirigent Zubin Mehta hat am 29. April seinen 90. Geburtstag gefeiert und verzaubert noch immer sein Publikum mit seinem unverwechselbaren Musizierstil. Er schafft einen Geist des Miteinanders, der ganz natürlich zu entstehen scheint. Dafür erlieben ihn die Musikerinnen und Musiker. Und das werden Sie auch gleich hier im Münchner Herkulessaal erleben. Nur wenig kürzer als Zubin Mehtas bemisst sich die Karriere des beinahe 80-jährigen Pianisten Rudolf Buchbinder, der nachher das dritte Klavierkonzert von Ludwig van Beethoven spielen wird. Doch zuerst dirigiert Zubin Mehta Richard Wagners Ouvertüre zur Oper Rienzi, die das Leben, die Herrschaft und schließlich das Ende des römischen Tribuns Colla di Rienzo zum Thema hat. Mit seinem Rienzi hat Wagner nichts Geringeres als den großen Erfolg in Paris geplant. Darauf lässt seine französische Übersetzung des Textbuches schließen. Das hat leider nicht geklappt, dafür aber die Uraufführung im Hoftheater in Dresden. Die Ouvertüre zu Rienzi hören wir jetzt. Zubin Mehta dirigiert das BRSO.

Rienzi, der letzte der Tribunen mit der Ouvertüre zu dieser Oper von Richard Wagner, hat das Symphonieorchester des Bayerischen Rundfunks diesen hochsommerlichen Konzertabend eröffnet unter der Leitung von Zubin Mehta, der 90-jährige Dirigent, der steht nicht, sondern er sitzt am Pult aufgrund seines hohen Alters. Mit Hilfe hat er vorhin die Bühne betreten, unter anderem mit Hilfe des Konzertmeisters Anton Barakowski beim Dirigieren. Da bringt er aber noch ganz erstaunliche Kräfte auf, die wir heute Abend hier erleben können, live im Herkulessaal der Münchner Residenz und Sie zu Hause auf BR Classic. Hier ist schon alles bereit für das nächste Stück, Ludwig van Beethovens drittes Klavierkonzert in C-Moll. Dafür wird gleich nochmal gestimmt im Orchester, aber der Flügel, der steht schon parat auf der Bühne und wartet auf keinen geringeren als den Pianisten Rudolf Buchbinder. Sein runder Geburtstag, der steht noch aus. Am 1. Dezember dieses Jahres wird Rudolf Buchbinder 80 Jahre alt. Und sein Konzertkalender, der ist gefüllt wie eh und je. Buchbinders Repertoire ist kaum überschaubar. Den Kern jedoch bildet das Klavierwerk von Ludwig van Beethoven. Dessen 32 Klaviersonaten hat Buchbinder als Gesamtzyklus weltweit über 65 Mal aufgeführt. Seine nun bald 70 Jahre dauernde Karriere resultiert bei ihm nicht in wohlsortierter Routine, sondern noch immer reizt ihn die Neubetrachtung, das Erforschen der Partituren, selbst bei einem Werk, das er so oft gespielt hat, wie das dritte Klavierkonzert in C-Moll von Ludwig van Beethoven, das wir gleich hören werden. Ganze 111 Takte zögert Beethoven hier den Auftritt des Solisten erstmal hinaus, das ist spektakulär. Aber dann kommt er und jetzt betritt hier gerade Rudolf Buchbinder die Bühne. Das BRSO spielt unter der Leitung von Zubin Mehta Beethovens drittes Klavierkonzert in C-Moll.

Jubel und großer Applaus für den Pianisten Rudolf Buchbinder. Dieses Jahr am 1. Dezember feiert er seinen 80. Geburtstag. Sein Alter, das merkt man ihm beim besten Willen nicht an. So viel Spielfreude hat er hier gerade auf die Bühne gebracht. Hier im Herkulessaal der Münchner Residenz hat Rudolf Buchbinder gerade das 3. Klavierkonzert in C-Moll von Ludwig van Beethoven interpretiert. Subin Mehta dirigierte das Symphonieorchester des Bayerischen Rundfunks, das hier auch gerade dem Solisten Rudolf Buchbinder applaudiert. Der Applaus kommt hier gerade von allen Seiten. Und wir übertragen live auf BR Classic.

Beethoven und Buchbinder, das ist eine absolute Traumkombination. Seit Jahrzehnten spielt der österreichische Pianist Beethovens Klavierkonzerte und auch die Sonaten. Dabei ist das Wort Routine für ihn ein Fremdwort. Die gibt es leider und zum Glück nicht, hat Rudolf Buchbinder gesagt. Je älter ich werde, desto nervöser werde ich, hat er uns mal im BR-Klassik-Interview verraten, weil man natürlich die eigenen Erwartungen erfüllen und die des Publikums übertreffen muss, und zwar jedes Mal aufs Neue. Ich denke, das hat geklappt hier heute Abend im Herkulessaal. Jetzt hat Rudolf Buchbinder gerade Blumen überreicht bekommen und er steht am Flügel, dreht sich aber auch immer wieder um zum Orchester und jetzt verschenkt er seinen Blumenstrauß an die Solo-Cellistin.

0: Ja, und diese Spielfreude hier heute Abend, diese gelungene Zusammenarbeit, die war auch sichtbar auf der Bühne. Ich habe die Musikerinnen und Musiker auch immer mal wieder lächeln sehen. Also das ist gelebte Spielfreude hier gewesen mit Beethoven, Zubin Mehta am Dirigentenpult, der jetzt gerade die Hand geschüttelt bekommt von Rudolf Buchbinder, dem Pianisten. Und wir sind mal gespannt, vielleicht wird er ja uns noch eine kleine Zugabe schenken. Mal schauen.
1: Das Finale aus der Pathetik.

Beethoven und immer wieder Beethoven. Das war der Finalsatz aus der Pathetik Ludwig van Beethovens, Klaviersonate Nummer 8 in C-Moll, Opus 13, hier gespielt vom großen Rudolf Buchbinder. Sie sind live dabei bei diesem Klassik-Gipfeltreffen hier im Herkulessaal der Münchner Residenz und hören uns zu auf BR Klassik. Rudolf Buchbinder, fast 80 Jahre alt, am Klavier, und der 90-jährige Zubin Mehta am Dirigentenpult des Symphonieorchesters des Bayerischen Rundfunks. Mit seiner Zugabe hat sich Rudolf Buchbinder hier gerade vom Publikum verabschiedet im Herkulessaal der Münchner Residenz und nimmt jetzt noch einmal den Applaus entgegen.

0: Seit vielen Jahren ist Rudolf Buchbinder dem Symphonieorchester des Bayerischen Rundfunks eng verbunden. 2016/17 war er dessen Artist in Residence. Und jetzt in der Konzertpause, da werden wir noch mehr von Rudolf Buchbinder erfahren. Von seinen ersten Erfolgen als Pianist, von seiner langjährigen Zusammenarbeit mit Zubin Mehta und ob er nach so vielen Jahren überhaupt noch Lampenfieber hat vor Konzerten. All dies und mehr hat meine Kollegin Silvia Schreiber mit ihm Anfang dieser Woche gesprochen. Ich freue mich dann, Sie nach der Pause wieder hier im Herkulessaal zu begrüßen.
1: Herzlich willkommen zum Pausenzeichen in diesem außergewöhnlichen Konzert, wo ein Pianist der Solist ist, der im 20. und im 21. Jahrhundert das macht, was man so schön Musikgeschichte schreiben bezeichnet. Ich freue mich, dass ich jetzt die Gelegenheit habe, mit Rudolf Buchbinder zu sprechen, wenn auch nur in Anführungszeichen telefonisch. Sie sind im Moment in Graz, Herr Buchbinder, und geben da ein Konzert.
2: Mit der Kamerata Salzburg spiele ich 3 Mozart-Konzerte.
1: Was gibt Ihnen das Reisen, das Auftreten in einem Konzertsaal und auch das Schickmachen davor?
2: Naja, diese ganzen Umstände sind ja nichts Außergewöhnliches. Da ist ein gewisses Schema ist dabei. Man weiß, welche Schuhe, welches Hemd, ein dunkler Anzug oder ein Frack. Das ist die Frage dann. Man tendiert heute immer mehr und mehr zu einem Anzug. Das ist eigenartig. Obwohl ich sehr gerne im Frack spiele, weil ich finde, Frack ist das noch immer das bequemste Kleidungsstück. Man muss es nie zumachen, ob man es zu- oder abgenommen hat. Es ändert sich nicht. Und das ist der Vorteil vom Frack.
1: Wenn Sie nach München kommen, hier konzertieren, so wie jetzt beim Symphonieorchester des Bayerischen Rundfunks, flackern da manchmal Erinnerungen auf an 1961, als Sie den ARD-Musikwettbewerb gewonnen haben?
2: Ja, das war ja eine unglaubliche Geschichte damals in der Sparte Klaviertrio. Und in den Statuten stand, dass ein Mitglied auch älter sein kann, wie das Alterslimit, wie das vorgeschriebene. Und wir sagten, das ist ungerecht, warum kann nicht ein Mitglied auch jünger sein? Und das war ich.
1: Mit 15?
2: Ja, genau. Ich glaube, es hat erst mit 16 oder 17 begonnen. Auf jeden Fall, es wurden bewilligt, mitzuwirken. Und dann gewannen wir den ersten Preis. So hat eigentlich eine Karriere begonnen.
1: Und wenn Sie dann hier in München sind, ist da noch irgendwas da, irgendeine Erinnerung, wenn Sie um eine bestimmte Ecke gehen?
2: Ich muss ehrlich sagen, ich war damals wahrscheinlich zu nervös und noch zu jung, um all diese Dinge wahrnehmen zu können. Außerdem hat sich ja München so verändert, so gewaltig verändert. Man sieht das auch als Beispiel an den vielen Baustellen, die momentan in München sind.
1: Im Dezember, Herr Buchbinder, werden Sie 80. Erstmal das Allerwichtigste. Wird es eine Sachertorte geben oder eine Mohnrolle?
2: Das weiß ich nicht, aber Sachertorte kann sein. Ich lasse mich überraschen. Es können aber auch Palatschinken sein.
1: Also österreichisches Mehlspeisenrepertoire.
2: Ja, oder ein guter Kaiserschmarrn ist auch was Wunderbares.
1: Wie ist das für ein Geburtstag, so eine runde Zahl? Ist das für Sie ein Moment, wo Sie reflektieren?
2: Es ist ein Geburtstag wie jeder andere und außerdem, das ist ja nicht der bestimmte Tag, sondern ich feiere meinen Geburtstag immer ein ganzes Jahr. Also ich habe damit keine Probleme.
1: Eigentlich feiert man den Geburtstag ja das ganze Leben.
2: Genau, Sie haben vollkommen recht. Und genauso passiert es mit meinen verschiedensten Geburtstagen. Und es ist eine Tradition, dass die runden Geburtstage und die halbrunden, dass ich sie immer mit den Wiener Philharmonikern betreibe. Und auf das freue ich mich wieder sehr. Ich mache ja vorher eine Tournee mit Christian Thielemann in Asien zu den Konzerten nach Wien mit den Wiener Philharmonikern. Das sind insgesamt 6 Konzerte. Und 2 Tage später ist mein Zyklus in Los Angeles, den ich mit Zubin Mehta hätte machen sollen. 10 Konzerte mit den 5 Beethoven-Konzerten. Leider hat er das abgesagt, aber ich freue mich, dass das jetzt geklappt hat in München. Dass wir wieder dieses 3. Beethoven-Konzert spielen, das ich in den 80er Jahren zum ersten Mal mit ihm spielte, da, als er damals noch Direktor des New York Philharmonic Orchestra war. Das war mein erstes gemeinsames Auftreten mit Zubin Mehta, mit dem 3. Klavierkonzert von Beethoven.
1: Haben Sie es auch deshalb aufs Programm gesetzt?
2: Nein, das war sein Wunsch, den ich sehr gerne erfüllt habe.
1: Welche Erinnerungen haben Sie an dieses Konzert mit ihm, damals in den 80er Jahren?
2: Für mich war Zubin Mehta immer der ideale Partner. Ich will ja von keinem Dirigent begleitet werden, sondern das ist eine Partnerschaft. Man will auch gefordert werden. Und es entwickelte sich eine unglaubliche Freundschaft, sowohl menschlich als auch künstlerisch, musikalisch. Ich glaube, in der Zwischenzeit haben wir 70, 80 gemeinsame Konzerte weltweit gespielt. Das ganze Repertoire, weil Zubimeter ist ja unglaublich vielfältig. Und ob das jetzt Gershwin, Richard Strauss, Burlesque oder Beethoven, Mozart, Brahms, alles haben wir gemacht gemeinsam. Und das waren immer Höhepunkte in meiner künstlerischen Laufbahn.
1: Also jetzt sind Sie ja noch in Graz, wenn Sie auf das Konzert am Donnerstag und Freitag schauen. Ist das ein besonderer Moment für Sie auch so vom Herzen her? Rührt Sie das auf irgendeine Art und Weise?
2: Gewaltig. Es rührt mich gewaltig. Und ich habe Zubimeter vor ein paar Wochen in Wien erlebt, als er die Philharmoniker dirigierte. Und da musste ich mit den Trainern kämpfen, dass ich das Glück hatte, mit ihm diese Pläne für München zu haben.
1: Sie haben gerade Ihren Tourenplan so ein bisschen umrissen für das Jahr 2026. Da muss ich jetzt schon ein bisschen abrücken von Klischees, die man so hat. Also, dass man ab einem gewissen Alter sich dann mit dem Taubenfüttern im Park beschäftigt oder im Kaffeehaus sitzen, dass das sozusagen Oberhand gewinnt im Leben. Sie haben aber beide Hände am Klavier, Ihre Füße auch noch und den Kopf sowieso. Was hält Sie frisch und geschmeidig?
2: Ich weiß nicht, ich habe viele Geschenke von oben bekommen, neben meinem Talent, aber mir ist das so vollkommen egal, ob ich 80 oder 70 oder irgendwas bin. Es ist einfach, die Musik hilft sehr.
1: Wenn Sie Konzerte geben, gibt es bei Ihnen noch sowas wie Lampenfieber?
2: Ja, was heißt das noch? Das Lampenfieber wird größer, je älter ich werde. Ich bin heute viel nervöser wie vor 10, 20, 30 Jahren. Wenn man sich die Latte so hoch setzt, um die eigenen Erwartungen zu erfüllen, ist das Allerschwerste.
1: Gleichzeitig wirken Sie aber, wenn man Sie beobachtet, so, als ob Sie mit einer unglaublichen Lockerheit und Lässigkeit spielen.
2: Ja, das ist nur das Äußere.
1: Sie haben über 65 Mal den Zyklus von 32 Beethoven-Sonaten gespielt, Klaviersonaten.
2: Es ist eine gewaltige Auseinandersetzung mit diesem Gesamtöbel von Beethoven. Und das fordert wirklich die letzte Konzentration, die letzten Kräfte. Und das ist immer eine gewaltige Herausforderung. Und das zu erfüllen, ist auch eine fantastische Aufgabe. Ich liebe dieses Projekt und ich weiß nicht, ob ich es noch sehr oft machen werde, aber ich mache es sehr gerne, wann immer.
1: In Ihrem Buch kann man lesen, dass Sie manchmal von Beethoven träumen.
2: Ja.
1: Wenn Sie jetzt so das dritte Klavierkonzert spielen, gibt es da spezielle Träume? Sind die eher musikalisch? Sind die vielleicht eher kulinarisch?
2: Wissen Sie, diese Träume, die kann man nicht kontrollieren. Die kommen spontan, unerwartet und nicht bestellt. Man hat keine Ahnung, was auf einem zukommt. Aber ich wurde gefragt, ob ich einen Wunsch hätte, bezüglich Beethoven. Dann sage ich immer, 24 Stunden als Unsichtbarer in einer Ecke in seinem Zimmer sitzen und ihn nur beobachten, hören und beobachten.
1: Also Sie wollen gar nicht mit ihm reden?
2: Nein, nein. Das würde zu lange dauern.
1: Apropos lang. Im dritten Klavierkonzert von Beethoven haben Sie ja erstmal lange nichts zu tun. Das sind 111 Takte, glaube ich. Da spielt nur das Orchester, bis dann Sie als Solist dran sind. Was geht denn in dieser Zeit vor, wenn man dann sitzt, das Publikum ist da, das Orchester spielt?
2: Da war dann die Konzentration und man fühlt ja mit. Jeden Ton spürt man. Das geht durch den ganzen Körper. Jeder einzelne Ton. Und dafür geht es beim vierten Klavierkonzert, beginnt natürlich das Klavier. Das ist der Ausgleich.
1: Wenn Sie dieses Konzert mit ein paar Worten beschreiben, was fällt Ihnen da als erstes ein?
2: Das ist eine unglaubliche Dramatik in diesem Konzert. Das ist schon beim Anfang der ersten Läufe, die im Klavier sind, im starken Forte. Und der Kontrast zwischen Lyrik und Sehnsucht. Beethoven hat seine Musik ist immer voll von Sehnsucht. Der Traum nach Liebe, nach Wärme in seinen Kantilenen, das ist unbeschreiblich. Und dann kommt als das Gegenzug diese Dramatik immer zur Geltung. Also das ist beschäftigt mich immer wieder, wie das möglich ist, was in ihm vorgegangen ist. Aber das werden wir Gott sei Dank nie wissen. Man soll auch Geheimnisse lassen. So wie sie sind.
1: Das gibt ja dann auch immer wieder eine neue Herausforderung, wenn man es eben als Geheimnis lässt.
2: Ja, genau. Genauso die unsterbliche Geliebte. Hoffentlich wird man nie, man sagt ja mittlerweile, weiß man ziemlich genau, wer es war, aber es ist schade, wenn man es weiß. Ich finde, solche

0: Geheimnisse sollten bleiben.
1: Wir hören in dieser Pause gleich noch mehr Beethoven, und zwar Variationen über den russischen Tanz aus dem Ballett Das Waldmädchen von Paul Wranitzky, sozusagen als Überleitung zu dem zweiten Teil des Konzerts. Mit Ihnen am Klavier, Herr Buchbinder, was glauben Sie, hat Beethoven denn an diesem Tanz verlockt, dass er da 12 Variationen komponiert hat?
0: Ja, Beethoven war ein Meister der Variationen. Das hat ihm immer gereizt. Und je einfacher das Thema, desto mehr Freiheit hat man dann bei den Variationen. Siehe zum Beispiel die Diabelli-Variationen. Dieser Schusterfleck-Walzer von Diabelli war wirklich nicht etwas Außergewöhnliches. Beethoven mochte den ja nicht. Aber über so einfache Themen kann man am besten Variationen schreiben.
1: Und die werden wir jetzt hören.
0: Ja.
1: Vielen Dank, Rudolf Buchbinder.
0: Gerne.
1: Bis zum Ende der Pause hören wir noch Musik von Ludwig van Beethoven, und da spielt Rudolf Buchbinder die recht selten zu hörenden 12 Variationen über den russischen Tanz aus dem Ballett Das Waldmädchen von Paul Wranitzky.

Willkommen zurück im Herkulessaal der Münchner Residenz zum zweiten Teil unserer Konzertübertragung mit dem Symphonieorchester des Bayerischen Rundfunks, das hier gerade die Bühne betritt. Einen Abschluss voller Dramatik, eine seelische Berg- und Talfahrt präsentieren uns der Dirigent Zubin Mehta und das BASO jetzt zum Abschluss dieses Konzertabends. Peter Tschaikowskis vierte Sinfonie aus dem Jahr 1877 ist ein Spiegel seiner Verfassung, in der er zerrissen wurde zwischen der verborgenen Liebe zu einem jungen Mann und einer Beziehung, die kaum merkwürdiger sein könnte. Von einer ihm bis dahin unbekannten Verehrerin wurde er unter Selbstmordandrohung zu einem Treffen und schließlich sogar zur Heirat gedrängt. Und obwohl Tschaikowski die Hoffnungslosigkeit dieser toxischen Beziehung erkannte, blieb die Ehe formal bestehen. Tragik und Hoffnung, Heiterkeit und Zynismus, all das verbindet seine vierte Sinfonie in einer musikalischen Form, die mitreißender nicht sein könnte. Die Blechbläserfanfaren zu Beginn, die signalisieren schon, hier geht's jetzt ums Ganze. Zu den persönlichen Konnotationen gehört zweifellos auch die Widmung der Sinfonie, die recht geheimnisvoll lautet »À mon meilleur ami«, meinem besten Freund. Obwohl die anonyme Formulierung und die auffällige männliche Form von Ami der Vermutung Raum lassen, dass der Komponist da den heimlich geliebten jungen Mann im Sinn hatte, ist die eigentliche und offizielle Widmungsträgerin Nadeschda von Meck, Tschaikowskis Gönnerin und seine persönliche Vertraute. Tschaikowski meinte, es sei eigentlich nicht meine, sondern unsere Sinfonie. Nur sie selbst verstehen und empfinden all das, was ich verstand und empfand, als ich sie schrieb. Für Nadeschda von Meck hat Tschaikowski auch ein ausführliches Programm zu dieser Sinfonie verfasst und schrieb zum Beispiel, so versinnbildlicht das Fanfarenthema am Anfang jene schicksalhafte Kraft, die den Drang zu dem Glück verhindert, zum Ziel zu gelangen. Und man versteht nur zu gut, warum dieses Thema später dann auch am Ende im Finalsatz nochmal wiederkommt, denn auch da gelingt es nicht, zum Glück vorzudringen. Das Finale, das soll den ausgelassenen Trubel eines Volksfestes darstellen, doch kaum ist es dir gelungen, dich selbst zu vergessen und dich an fremden Freuden zu erfreuen, da erscheint das unerbitterliche Schicksal von Neuem. Tschaikowskis vierte Sinfonie jetzt mit dem BASO unter Zubin Mehta.

Peter Tschaikowskis vierte Sinfonie in F-Moll, Opus 36, hier live aus dem Münchner Herkulessaal der Residenz. Der Applaus gilt dem Symphonieorchester des Bayerischen Rundfunks, das heute Abend unter der Leitung von Zubin Mehta gespielt hat, mit 90 Jahren hier am Pult. Eine ganz große Leistung. Konzertmeister Anton Barakowski hat ihm gerade die Hand geschüttelt und jetzt lässt Zubin Mehta noch ein

einzelne Solisten aufstehen. Allegro con fuoco ging diese Sinfonie zu Ende und das kann man wirklich wörtlich nehmen. Es ist unglaublich heiß und ich habe auch gesehen, wie im Orchester der ein oder andere Hemdsärmel hochgekrempelt wurde bei diesen hochsommerlichen Temperaturen. Da ist das erlaubt. Im ersten Teil dieses Konzerts war außerdem noch ein anderer legendärer Künstler hier auf der Bühne zu erleben, der Pianist Rudolf Buchbinder, hat Ludwig van Beethovens drittes Klavierkonzert in C-Moll gespielt und eröffnet wurde dieser Abend mit der Rienzi-Ouvertüre von Richard Wagner.

Und damit geht unser Live-Konzert aus dem Herkulessaal der Münchner Residenz zu Ende. Dieses Konzert ist ab sofort 7 Tage lang in der BR-Radio-App nachhörbar und in Kürze auch auf unserer Website brklassik.de. Dort steht der Mitschnitt dann 30 Tage lang online. Unsere nächste Live-Übertragung mit dem BRSO, die ist am Samstag, den 11. Juli, wie gewohnt, ab 20.03 Uhr auf BR Classic. Dann dirigiert Chefdirigent Sir Simon Rattle das große Sommer-Open-Air-Konzert im Rahmen von Classic am Odeonsplatz mit Musik von George Gershwin und mit Kirill Gerstein als Klaviersolist. Hier im Herkulessaal der Residenz verabschiede ich mich im Namen unseres gesamten Übertragungsteams und das waren heute Tonmeister Jörg Moser und Toningenieur Clemens Kamp. Die Redaktion hatte Peter Rieckhoff. Ich bin Constanze Fennel. Es hat mich sehr gefreut, Sie durch diesen Abend zu begleiten. Haben Sie noch einen schönen Tagesausklang. Gerne mit uns, mit BR Classic. Und damit gebe ich zurück ins Wellenhaus in Freimann zu meinem Kollegen Christopher Mann.

0: Einen schönen guten Abend meinerseits und wir machen hier weiter mit Orgelmusik.
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0: Zum Gedenken an den 100. Geburtstag der Organistin und Komponistin Ruth Zechlin hören wir ihre Musik. Werner Jakob und Andreas Jakob spielen Ruhe und Bewegung von ihr für zwei Orgeln, aufgenommen in Nürnberg in St. Sebald. Musik.

BR-Klassik mit Orgelmusik von Ruth Zechlin, gespielt von Werner Jacob und Andreas Jacob. Ruhe und Bewegung hieß dieses Stück. Wieder den Schlaf der Vernunft wird uns die Komponistin hier in einer Aufnahme selber spielen. Das Stück ist ein Ausdruck von Erbitterung, Trauer und auch Hoffnung durch einerseits Dissonanzen und andererseits Choralanklänge. Bei der Uraufführung 1989 spielte sie selbst den Orgelpart in einem Konzert für von der Stasi verfolgte Bürgerrechtler.

Ruth Zechlin mit »Wieder den Schlaf der Vernunft«. In der DDR hat sie ohne Rücksicht auf Aufführbarkeit komponiert. Gemäß der eigenen Überzeugung scheute sie politische Aussagen nicht. Sie meinte, wer nicht kontinuierlich den unbedingten Willen hat, etwas von sich aus zu entäußern, sollte vom Komponieren absehen. Auf BR Klassik hören wir die Komponistin selbst mit »Auferstehung für Orgel«.

Eine Hommage an Henry Purcell von Ruth Zechlin. Sie hat hier auch gespielt, zusammen mit Markus Zahnhausen. Wir stimmen uns schon mal ein in andere Tonalitäten und freuen uns auf die Jazz-Time nach 11 hier auf BR Klassik. Ja.

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1: Um 23 Uhr mit Sisi Forster. In Deutschland war heute der heißeste Tag seit Beginn der Wetteraufzeichnungen im Jahr 1881. Der Deutsche Wetterdienst hat 41,3 Grad gemessen im Saarbrücker Stadtteil Burbach. Auch in Bayern gibt es einen neuen Rekord, 40,8 Grad gemessen in Kitzingen. Gabi Beck aus dem ARD-Wetterkompetenzzentrum.
2: Meteorologe Tim Gott betont, dass das Ende der Fahnenstange in der aktuellen Hitzewelle noch nicht erreicht ist. Er rechnet sogar mit rund 42 Grad.

0: Grad an manchen Orten in den nächsten Tagen. Höhepunkt wird der Sonntag sein. In der nächsten Woche dann wird es heftige Schauer und Gewitter geben. Zwar schwül, aber nur noch knapp über 30 Grad.
1: Die Hitze führt auch zu hohen Wassertemperaturen in den Flüssen. Der Main war heute bei Würzburg 30 Grad warm. Optimal für Tiere und Pflanzen wären um diese Jahreszeit 20 bis 25 Grad. Israel und der Libanon haben ein Rahmenabkommen unterzeichnet, das einen Teilrückzug israelischer Truppen aus dem Südlibanon vorsieht. Das hat US-Außenminister Rubio bekannt gegeben. Die Verhandlungen fanden unter Vermittlung Washingtons statt.
2: Das Rahmenabkommen sieht vor, dass sich die israelische Armee zunächst aus zwei sogenannten Pilotzonen zurückzieht, in denen daraufhin die libanesische Armee die Kontrolle übernimmt. Aktuell besetzt die israelische Armee einen mehrere Kilometer breiten Streifen im Süden und Osten des Nachbarlands. Vertreter der Hisbollah kritisierten das Abkommen. Die pro-iranische Miliz spricht sich gegen jegliche Verhandlungen mit Israel aus, setzt auf den bewaffneten Kampf gegen die Besatzung. Aus Kairo, Moritz Behrendt.
1: Im Prozess um den tragischen Tod einer vierköpfigen Familie aus Deutschland in Istanbul sind hohe Haftstrafen verhängt worden. Mutter, Vater, Tochter und Sohn waren im Türkei-Urlaub vergiftet worden, weil in ihrem Hotel mit Insektiziden gearbeitet worden war. Vier der sechs Angeklagten wurden schuldig gesprochen, darunter der Betreiber des Hotels. Er wurde zu 13 Jahren und 4 Monaten Haft verurteilt. Zwei Vertreter der Schädlingsbekämpfungsfirma müssen für 18 Jahre ins Gefängnis. Zwei Männer konnten nach einem Sprung in den Bodensee nur tot geborgen werden. Die 71 und 76 Jahre alten Männer waren mit ihren Frauen auf einem Mietboot unterwegs, als sie gestern Nachmittag ins Wasser sprangen. Eine mehrstündige Suche blieb zunächst erfolglos. Heute wurden dann die beiden Leichen gefunden. Die Ermittlungen zur Unfallursache dauern an. Das Wetter in Deutschland. In der Nacht im Westen und Nordwesten einzelne, teils kräftige Schauer oder Gewitter, sonst klar. Tiefstwerte 26 bis 15 Grad. Am Tag sonnig, im Nordwesten später Wolken, vereinzelt wieder Schauer und Gewitter. Höchstwerte bis 42 Grad. Auch am Sonntag sonnig und heiß, später Gewitter. Ab Montag unbeständiger. Es ist jetzt 23.03 Uhr.
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4: Herzlich willkommen zu dieser Stunde Jazz. Wie feiert man Geburtstag am besten? Naja, man lädt sich coole Gäste ein. Und genauso machen es Pianist Pablo Held und sein Trio in diesem Jahr. 2026 feiert die Band ihr 20-jähriges Bestehen. Das ist ziemlich beeindruckend, denn Pablo Held wird Ende des Jahres erst 40 Jahre alt. Also mehr als die Hälfte seines Lebens begleiten ihn schon Kontrabassist Robert Landfermann und Schlagzeuger Jonas Burgwinkel auf seinem musikalischen Weg. Am 18. Februar 2026 hatten die drei einen der coolsten Partygäste überhaupt beim Auftritt im Münchner Jazzclub Unterfahrt dabei. Nämlich den amerikanischen Star-Saxophonisten Chris Potter. Und Musik aus diesem Konzert gibt es in dieser Sendung. Dazu aber auch ein bisschen Gespräche der hochkarätigen Party-People. Hier das Stück Scouts, das Pablo Held-Trio featuring Chris Potter.

0: Pablo Held, Klavier und Komposition, Robert Landfermann, Kontrabass, Jonas Burgwinkel, Schlagzeug und Chris Potter, Tenorsaxophon mit Scouts im Februar 2026 in der Münchner Unterfahrt. Das Pablo Held Trio hat sich in diesem Jahr zum 20. Geburtstag mehrere Tourneen mit Stargästen geschenkt. Ja, wie fühlt es sich denn für Pablo Held an, mit Chris Potter zu spielen?
1: Wie ein Traum. Also das ist das Schöne, dass es so vertraut ist auf verschiedenen Ebenen. Ne? Vertraut auf der Ebene, dass ich mit meinen Trio-Jungs spiele, die ich jetzt seit 20 Jahren um mich herum habe. Und zum anderen ist es so, dass dieser Sound und die Musik von Chris Potter einfach sehr vertraut ist, dadurch, dass ich die sehr, sehr intensiv gehört habe. Erst war das eine relativ einseitige Beziehung, sag ich mal. Ich saß zu Hause vor meinem CD-Player oder hatte meinen MP3-Player beim Zeitungsaustragen im Ohr. Und dann irgendwann kam es dazu, dass wir eine erste Tournee miteinander spielen konnten im Jahr 2013. Dann hat mich Chris für sein Quartett gefragt, für eine kleine Tour in 2016. Haben wir noch mal ein Einzelgig gespielt mit ihm als Gast vom Trio. Und dann war es das. Aber wir sind immer in Kontakt geblieben. Und als ich angefangen habe, meinen Podcast Pablo Held Investigates zu machen, war er einer der ersten Menschen, mit denen ich gesprochen habe. Das heißt, da ist ein stetiger Austausch da und eine Verbindung. Und es ist natürlich was anderes, als wenn wir nur Trio spielen. Aber es ist für mich wie ein Traum. Also ich habe jetzt auch teilweise, habe ich auch schon auf der Bühne so gesagt, dass ich so die Augen zu habe und mit Robert und Jonas spiele und auf einmal kommt da so ein Saxophon und dann merke ich so, oh, das ist ja Chris Potter.
0: Also schon sehr lange begleitet das Saxophonspiel des Chicagoer Saxophonisten Jahrgang 1971 den Pianisten aus dem Ruhrgebiet. Wie fühlt es sich denn für Chris Potter an, Gast in diesem Trio zu sein?
2: You can really tell that they've worked together a lot. But I can feel them, you know, welcoming me in and being very, very responsive and listening. And it's felt very natural from the beginning. So it's been easy to kind of fit in. It's been fun to explore the music and have enough days in a row to really get into it.
0: Man spürt, dass die drei viel zusammengearbeitet haben. Aber er fühlt sich auch sehr willkommen in dieser Band, so Chris Potter. Es fühlt sich sehr natürlich an und es ist leicht, da hineinzupassen. Und es macht Spaß, die Musik auszukundschaften und auch mehrere Tage Zeit zu haben, in die Musik einzutauchen. Das sagte Chris Potter nach dem Konzert in der Unterfahrt in München. Und jetzt mehr Musik daraus. Alle Stücke boten ausführlich Platz für Soli, waren aber auch sehr unterschiedlich. Das nächste ist eine swingende Abtempo-Nummer. Zu finden ist es auf Potters Album Gratitude aus dem Jahr 2001. In jedem Stück auf dem Album verneigt sich der Saxophonist vor Legenden des Saxophons. Das hier, das Stück The Visitor, ist Lester Young gewidmet. Und das Thema basiert auf einer Phrase, die Lester Young oft am Ende eines Solos gespielt hat. Ganz aktueller Jazz mit Bezug zur Tradition. Viel Vergnügen mit dem Pablo Held Trio und Chris Potter.

0: Das Pablo Hell Trio mit Saxophonist Chris Potter als Gast und seiner Komposition The Visitor. Seit 20 Jahren spielt Pianist Pablo Held mit Bassist Robert Landwehrmann und Schlagzeuger Jonas Burgwinkel zusammen. Müssen die drei anders spielen, wenn ein Gast dabei ist?
1: Ich habe das Gefühl, dass wir eigentlich relativ so spielen können, wie wir spielen, besonders dann in den Trio-Momenten natürlich. Dann, wenn wir nicht Trio spielen, sondern Quartett, dann ist es eigentlich so, das erhoffen wir uns ja auch von dem Zusammentreffen, dass wir eine Chance haben, andere Facetten in unserem Zusammenspiel zu entdecken. Und das ist aber nicht nur, wenn Chris Potter dabei ist, sondern auch jede braucht etwas anderes. Der Chris Potter, der bräuchte eigentlich niemanden. Aber wenn du das hörst, dann fällt dir dazu was ein. Also ich spiele nicht mit jedem gleich, sondern ich versuche, auf jeden einzugehen und mich auch von jedem Sound inspirieren zu lassen und genieße das eigentlich, dass wir dann auch anders klingen.
0: Und schon seit einiger Zeit laden sich Held, Burgwinkel, Landwehrmann Gäste ein. Etwa die Gitarristen Nelson Verras oder John Scofield, die Saxophonistin Melissa Aldana oder die Trompeterin Alexandra Ridout, mit der das Trio demnächst unterwegs sein wird. Wie würde Chris Potter das Miteinander des Pablo Held Trios beschreiben?
2: There's all these ways that maybe you can plan things out and you can imagine this and that. But really, there's just no substitute for playing a ton together. And they're really friends, you know, after all these years. I mean, you can feel that they enjoy being together and they enjoy making music together. And you hear it. I mean, it feels like a unit and they just sound like themselves, you know. It's beautiful.
0: Natürlich kann man viel als Band planen, aber es gibt keinen Ersatz dafür, extrem viel zusammen zu spielen, sagt Chris Potter. Und die drei sind wirklich Freunde. Es macht ihnen Freude, zusammen Zeit zu verbringen und Musik zu machen. Und sie haben als Einheit einen wirklichen Band-Sound. Es ist schon besonders, dass drei Menschen 20 Jahre zusammen Musik machen und auch auf so hohem Niveau bleiben, beziehungsweise auch sich immer weiterentwickeln. Hier jetzt eine längere Aussage von Pablo Held über das Miteinander in seinem Trio und auch über das Geheimnis dieser langen musikalischen Ehe.
1: Ich glaube, dass das so ist wie bei einer Beziehung auch, dass man am Ball bleiben muss. Und sich teilweise auch um Themen kümmern muss und Sachen anspricht. Ich habe mich zusätzlich auch immer weiterhin darum gekümmert, dass wir genug Möglichkeiten haben zu spielen. Wenn man irgendwann aufhört und das Feuer verliert, Booking zu machen, damit man auch Konzerte bekommt, weil wenn man nicht so viel zu tun hat, dann ist zwar noch diese Verbindung und Freundschaft da, aber es ist auch gut, dass wir am Ball bleiben. Bei neuen Stücken wird geprobt, vor einer neuen Tournee wird geprobt. Wir haben immer einen Trio-Chat am Laufen, wo wir uns gegenseitig Sachen empfehlen oder uns auf dem Laufenden halten, wie Tourneen mit anderen gelaufen sind. Also am Ball bleiben auf allen Ebenen, das führt dazu, dass man das schaffen kann. Und aber auch, wenn man eine gute Verbindung gefunden hat zu anderen Menschen, dann ist es ein bisschen wie eine Pflicht. Jetzt haben wir ja das bekommen, wie so ein Geschenk eigentlich. Das muss ich pflegen, dem muss ich so einen Nährboden auch geben und Möglichkeiten schaffen, dass wir da weiter dranbleiben können. Jetzt gerade sind wir 14, 15 Tage unterwegs insgesamt. Und der Anteil von dieser Tour, in der wir wirklich Musik machen, ist minimal. Und wenn man viel reist, ist man sehr, sehr viel zusammen und hat auch einfach sehr, sehr nervige Situationen. Wenn ich diese Momente nicht teilen könnte mit meinen Freundinnen, dann wäre das was anderes. Und dann würde sich das viel mehr nach Arbeit anfühlen. Und das fühlt sich mit den beiden überhaupt nicht nach Arbeit an, sondern wir sind sehr gerne zusammen und können uns sehr vieles sagen. Es ist auch krass, dass wenn man 20 Jahre zusammen ist, dass man sich immer noch irgendwas erzählen kann, was man noch nicht gehört hat voneinander. Und beim Spielen genauso. Also ich höre jeden Abend was, was ich noch nicht gehört habe. Ich höre sehr viele Sachen, die mir sehr vertraut sind. Aber so wie an dem heutigen Abend habe ich das noch nie gehört, wenn man sich darauf einlässt und wenn man richtig hinhört. Weil wenn man nicht richtig hinhört, dann könnte man sagen, ja, ist ja eh wie immer. Aber wenn du immer noch zuhörst, und das ist ja bei Beziehungen auch so, ne? Manche Leute sind 40 Jahre zusammen und hören sich eigentlich nicht mehr zu, dann wird es schwierig und dann gibt es auch nicht mehr so eine Gemeinsamkeit. Also zuhören, ohne das geht's nicht.
0: Zuhören, in vielen Bereichen einfach das Wichtigste. Und jetzt wieder zuhören, und zwar der Musik. Für mich eines der faszinierendsten Stücke des Konzerts, Chris Potters Komposition Atoms. Er spielt ein ausführliches Intro ganz alleine, aber auch Bassist Robert Landfermann ist hier neben Pablo Held als Solist zu hören. Eine sehr offene, freie und expressive Art der Kommunikation zu viert.

0: Chris Potter, Tenorsaxophon, Pablo Held, Klavier, Robert Landfermann, Kontrabass und Jonas Burgwinkel, Schlagzeug mit Atoms am 18. Februar 2026 im Münchner Jazzclub Unterfahrt. Packende, kraftvolle Musik, die ein Selbstbewusstsein ausstrahlt, aber auch eine Flexibilität und Offenheit. Faszinierender Jazz auf allerhöchstem Niveau. Zu Beginn der Sendung hat Pablo Held ja schon erwähnt, dass er Fan von Chris Potter war und ihn dann erst persönlich kennenlernen durfte. Wie geht der Saxophonist damit um, dass er zu einem Idol für junge Jazzerinnen und Jazzer geworden ist? Hier seine etwas längere Antwort.
1: Yeah, it's a weird feeling. Because I'm still looking to my heroes and listening to Charlie Parker and there's a bit of that feeling like, hey, don't listen to me, listen to Wayne Shorter, you know. But I realize me and my friends that we grew up at the same time, we're the people that are here. And there is a certain amount of experience that I've had over the years. You know, I almost feel like at this point, part of what I need to do, what I want to do, is to bring that spirit, you know, that I remember when I was playing with Jim Hall and Paul Motion and Al Foster and all these great musicians who aren't around anymore, what that meant and what that is and what that musical experience was. And a lot of what they would talk about was, yeah, their experiences playing with Miles and Sonny and Bird and all these people, you know. So jazz is kind of a beautiful generational thing in that way, where the elders have something valuable that the younger musicians know that they need to respect and to learn from, you know, and it's a feeling of kind of trying to continue that, you know, which the good thing about that too is it takes a little bit off of, like, you know, me, and it feels like it's more of a useful thing for me to think of this community that I came from and maybe what I have to contribute to it to try and help it be healthy in the future.
0: Es fühlt sich schon komisch an, für Chris Potter selbst ein Jazzheld zu sein. Er blickt ja immer noch auf zu seinen Helden, wie etwa Charlie Parker. Er denkt immer, hört nicht meine Musik, hört lieber Wayne Shorter. Aber er hat auch erkannt, er und seine gleichaltrigen Freunde, sie sind gerade in der Szene und es gibt einen Erfahrungsschatz. Und er möchte das teilen, wie es eben war, mit Jim Hall, Al Foster, Paul Motion zu spielen und was das bedeutet hat. Und auch deren musikalischen Erfahrungsschatz, etwa mit Miles Davis, Sonny Rollins oder Bird, also Charlie Parker, den sie an ihn weitergegeben haben. Jazz ist ein schöner Generationenvertrag, wo die Älteren etwas Wertvolles für die Jüngeren haben, von dem die Jüngeren aber auch wissen, dass es wichtig ist. Das Gute an dieser Sichtweise ist, dass Chris Potter dann selbst nicht so im Fokus steht. Er will einfach der Community helfen, damit sie auch in der Zukunft funktioniert. Ja, und in wenigen Jahren, oder eigentlich jetzt schon, gehören Pablo Held, Robert Landfermann und Jonas Burgwinkel auch zu den prägenden Persönlichkeiten dieser Musik und werden in diesem Generationenvertrag aktiv sein. Jetzt gleich noch ein letztes Stück in dieser Sendung. Es heißt Mindwaves. Vorher ein herzlicher Dank an das BR-Team bei diesem Mitschnitt, Ton und Technik, Tom Schinko und Klaus Mau, Produktionsassistenz Andrea Schwarz, Redaktion und Moderation Ulrich Habersetzer. 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Diese Sendung gibt es eine Woche lang zum Nachhören in der BR Classic Radio App. Und jetzt noch viel Vergnügen mit dem Pablo Held Trio und Chris Potter. Auf Wiederhören beim nächsten Mal und gute Nacht.

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1: Um 24 Uhr mit Sisi Forster. In Deutschland gibt es einen neuen Temperaturrekord. Der Deutsche Wetterdienst hat im Saarbrücker Stadtteil Burbach mit 41,3 Grad Celsius den bisher höchsten Wert seit Beginn der Wetteraufzeichnungen gemessen. Bisher lag die Höchstmarke bei 41,2 Grad, gemessen 2019 in den nordrhein-westfälischen Gemeinden Tönnesforst und Duisburg-Berl. In Deutschland gilt derzeit flächendeckend eine Hitzewarnung. Im Lauf des Tages könnten heute Temperaturen von bis zu 42 Grad möglich sein, heißt es vom Wetterdienst. Die Hitzewelle dürfte noch bis Anfang kommender Woche andauern. Nach dem Doppelbeben in Venezuela werden immer mehr Leichen geborgen. Nach offiziellen Angaben stieg ihre Zahl jetzt auf mindestens 920. Darüber hinaus seien rund 3000 Menschen verletzt worden. Zehntausende werden noch vermisst. Weil vielerorts der Strom ausgefallen ist und schweres Räumgerät fehlt, suchen Einsatzkräfte, Soldaten und Anwohner oft mit Taschenlampen und bloßen Händen.

0: nach verschütteten. Trotz vereinbarter Waffenruhe haben die USA erneut den Iran angegriffen. Wie es vom US-Regionalkommando hieß, geschah das als Reaktion auf eine Attacke auf ein Frachtschiff vom Donnerstag, die die USA dem Iran zuschreiben. Demnach wurden Raketen- und Drohnenlager sowie Radaranlagen beschossen. Über Schäden oder Opfer ist nichts bekannt. Das Landgericht Magdeburg hat gegen den Weihnachtsmarkt-Amokfahrer die Höchststrafe verhängt. Der inzwischen 51 Jahre alte Angeklagte aus Saudi-Arabien wurde zu lebenslanger Haft verurteilt. Die Richter stellten die besondere Schwere der Schuld fest. Eine Anordnung der Sicherungsverwahrung bleibt vorbehalten. Der Mann war im Dezember 2024 mit einem SUV auf dem Magdeburger Weihnachtsmarkt in eine Menschenmenge gefahren. 6 Menschen kamen ums Leben. Zur Fußball-WM. Die Ergebnisse des letzten Spieltags in der Gruppe 1. Norwegen-Frankreich 1:4 und Senegal-Irak 5:0. Damit sind Frankreich als Gruppenerster und Norwegen als Gruppenzweiter für das 16. Finale qualifiziert. Der Senegal hat als Gruppendritter theoretisch noch Chancen aufs Weiterkommen. Der Irak ist ausgeschieden. Das Wetter in Deutschland. In der Nacht im Westen und Nordwesten einzelne, teils kräftige Schauer oder Gewitter, sonst klar. Tiefstwerte 26 bis 15 Grad. Am Tag sonnig, im Nordwesten später Wolken, vereinzelt wieder Schauer und Gewitter. Höchstwerte bis 42 Grad. Auch am Sonntag sonnig und heiß, später Gewitter. Ab Montag unbeständiger. Es ist jetzt 0:03 Uhr.
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2: Mit Constanze Fennel und in den ersten beiden Stunden heute mit Aufnahmen aus den Archiven des SWR. Schön, dass Sie zuhören. Wir starten mit Robert Schumann. Fast schon eine kleine Symphonie sind seine Ouvertüre, Scherzo und Finale Opus 52. Und all das spielt jetzt für uns das SWR-Sinfonieorchester Baden-Baden und Freiburg unter Hans Zender. Kommen Sie gut durch die Nacht.

Ouvertüre, Scherzo und Finale Opus 52 von Robert Schumann, hier in einer Aufnahme mit dem Symphonieorchester Baden-Baden und Freiburg unter Hans Zender. Weiter geht's mit dem Romantiker E.T.A. Hoffmann. Ein vielseitiger Künstler und Universalgenie. Er war Schriftsteller, Maler, Zeichner, Musikkritiker, Theaterdirektor, Jurist, aber auch Komponist. Von allen Künsten galt ihm die Musik als romantischste und damit als die höchste. Und so hat uns E.T.A. Hoffmann nicht nur den Sandmann hinterlassen, sondern auch 70 Kompositionen. Hier kommt eine davon, das Grand Trio in E-Dur, gespielt vom Beethoven-Trio Ravensburg.

Das Beethoven-Trio Ravensburg interpretierte das Grand Trio für Violine, Violoncello und Klavier in E-Dur von E.T.A. Hoffmann.

Als nächstes spielt das SWR-Sinfonieorchester Baden-Baden und Freiburg für uns prächtige Tanzmusik, eine viersätzige Ballettsuite aus Jean-Philippe Rameaus Castor et Pollux. Tatsächlich eins der meistgespielten Bühnenstücke des 18. Jahrhunderts. Die Leitung hat Sylvain Cambrelin.

viel gespielt im 18. Jahrhundert und jetzt hier im ARD-Nachtkonzert, präsentiert von BR Klassik. Das war eine Ballettsuite aus Jean-Philippe Rameaus Oper Castor et Pollux. Sylvain Cambrelin stand am Pult des SWR-Sinfonieorchesters Baden-Baden und Freiburg. Kurz nach eins ist es und die nächste Musik, die führt uns nach Spanien, etwa 50 Kilometer nördlich von Madrid. Dort liegt der größte Renaissance-Bau der Welt, El Escorial. In diesem monumentalen Klosterschloss hat Padre Antonio Soler gewirkt und vergleichsweise ziemlich filigrane Klaviermusik komponiert.

Die Pianistin Marie-Louise Hinrichs hat diese Sonate in S-Dur von Antonio Soler gespielt, hier im ARD-Nachtkonzert, präsentiert von BR Klassik. Gleich 13:15 ist es. Geistliche Musik von Franz Schubert steht jetzt auf dem Programm. Seine deutsche Messe mit dem Anhang »Das Gebet des Herrn« hören wir hier in einer Aufnahme mit dem Südfunkchor Stuttgart unter Rupert Huber.

Franz Schuberts Deutsche Messe mit dem Anhang »Das Gebet des Herrn«, hier gesungen vom Südfunkchor Stuttgart unter Rupert Huber. Weiter geht's mit Musik aus Mannheim, denn dort war im 18. Jahrhundert jener berühmte Hof, dessen Strahlen der Sonne gleich ganz Deutschland, nein, ganz Europa erhellen. Das schrieb Leopold Mozart. Schon im Alter von gerade mal 10 Jahren hat Peter von Winter in der Mannheimer Hofkapelle mitgespielt und von der Pike auf gelernt. Das hier ist Musik von ihm. Ein Klarinettenkonzert in S-Dur mit Dieter Klöcker als Solist und dem Südwestdeutschen Kammerorchester Pforzheim unter Johannes Mösus.

Dieter Klöcker war der Solist in diesem Klarinettenkonzert in S-Dur von Peter von Winter und er wurde hier begleitet vom Südwestdeutschen Kammerorchester Pforzheim unter Johannes Mösus. Kurz vor 2 Uhr ist es, kommen Sie gut durch die Nacht, hier mit der Cellistin Sol Gabetta.

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1: Um 2 Uhr mit Ronald Lessig. Das US-Militär hat neue Angriffe gegen Iran geflogen. Das Ziel der Angriffe seien Raketen- und Drohnenstellungen sowie Küstenradaranlagen gewesen. Das teilte das US-Regionalkommando CENTCOM mit. Aus Washington Samuel Jakisch.
2: Den Angaben zufolge seien die Schläge eine Reaktion auf den iranischen Drohnenangriff vom Vortag gewesen. Am Donnerstag war ein Frachtschiff, das in der Seestraße von Hormus unter der Flagge von Singapur unterwegs war, beschossen worden. US-Präsident Donald Trump hatte erklärt, dieser Angriff sei ein Verstoß gegen die vereinbarte Waffenruhe zwischen den USA und Iran gewesen. Das Regime des Iran hatte die für den Welthandel wichtige Straße von Hormus über mehrere Wochen blockieren lassen, nachdem die USA und Israel Iran Ende Februar angegriffen hatten.
1: Unterdessen hat auch der Iran nach eigenen Angaben mehrere Stützpunkte der US-Armee in der Region angegriffen. Welche Standorte betroffen sind, ist unklar. In Deutschland war gestern der bisher heißeste Tag seit Beginn der Wetteraufzeichnungen im Jahr 1881. Der Deutsche Wetterdienst hat nach vorläufigen Angaben in Saarbrücken-Burbach einen Höchstwert von 41,3 Grad Celsius gemessen. Der vorherige Hitzerekord von 41,2 Grad war im Juli 2019 in Nordrhein-Westfalen erreicht worden. Deutschlandweit gilt derzeit eine Hitzewarnung. Der Volkswagen-Konzern weitet offenbar seine Sparpläne aus. Nach Medienberichten könnten weltweit bis zu 100.000 Stellen wegfallen und möglicherweise 4 Werke in Deutschland ganz geschlossen werden. Das würde die VW-Werke in Hannover, Emden und Zwickau betreffen, sowie den Audi-Standort Neckarsulm. Der Aufsichtsrat soll schon in wenigen Wochen darüber beraten. Bei der Fußball-Weltmeisterschaft beginnen in diesen Minuten die letzten beiden Spiele in der Gruppe H. Topfavorit Spanien will sich mit einem Erfolg über Uruguay den Gruppensieg sichern. Den hat Frankreich schon am Abend in Gruppe I klargemacht. Aus dem ARD-WM-Team Michael Küster.
3: Dank eines bärenstarken Ousmane Dembélé hat Frankreich das Topspiel gegen Norwegen mit 4:1 gewonnen. Der Stürmer von Paris Saint-Germain traf 3-mal. Den dritten Platz